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Steh auf, bitte. Du wirst ganz nass. Schon spät, komm. Wir müssen weg hier, raus aus dem Wald, verstehst du nicht? Wo ist dein Schuh? Du hast ihn verloren, als ich dir den Weg zeigen musste. Wer hat verloren? Du dich? Ich mich? Oder? Oder wir uns?

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Aber du warst durchschaut. Augen sagen mehr als Worte. Du brauchst mich doch, hm? Alle wissen, dass wir zusammen sind ab heute. 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Sie werden dich nicht finden. Niemand wird

0: Newsflash.
1: In den letzten Monaten ist die Zahl der vermissten Personen dramatisch angestiegen. Die jüngste Veröffentlichung der lokalen Polizeibehörde berichtet von einem weiteren tragischen Fall. Es handelt sich um ein 19-jähriges Mädchen, das zuletzt vor 14 Tagen gesehen wurde. Die Polizei schließt die Möglichkeit nicht aus, dass es sich hier um ein Verbrechen handelt.

Das war gerade Michael Jackson mit Remember the Time. Gleich gibt's PP, kleiner Sabbatelied von Blümchen. Ja, und falls ihr noch Musikwünsche, Anregungen oder auch Verkehrsnachrichten oder irgendwas habt, was ihr mir gerne mitteilen möchtet, dann gibt's hier eine WhatsApp-Nummer, diese heißt 0160 91 06 09 67. Ich wiederhole nochmal, 0160 91 06 09 und die 67. Das ist die WhatsApp für Musikradio oder beziehungsweise für mich hier im Studio. Servus, sagt der Johannes.

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1: Ja, das ist Musikradio hier am 90er Samstag Nachmittag und leider geht jetzt die Sendung schon wieder dem Ende zu, aber ich darf Ihnen mitteilen, ab 20 Uhr gibt es dann die Night Fever Show, da gibt es die Disco-Hits der letzten Jahre und auch neue Songs, genau, ja, und ich darf mich sehr herzlich von euch verabschieden für diese Stunde und auch für diesen Nachmittag, genau, bis 20 Uhr. Danach gibt es jetzt im Anschluss gleich Musik am Stück von 80er, 90er Pop bis Rock und was auch immer so es gibt. Und ja, vielen Dank fürs Zuhören. Also ich bin auch gern per Facebook für Sie ansprechbar. Lasst du bloß auf Facebook klicken und auf, genau, auf www. Da gibt es dann die Internetseite. So. Ja. So zu versorgen gibt es nichts mehr. Ich wünsche euch noch einen schönen Samstagnachmittag, auch wenn es regnet draußen. Ja, wir hören uns wieder. Habe die Ehre, Servus, und jetzt gibt es noch Can't Stop This Things We Started von Brian Evans, Lips of Rockies. Servus.

0: Mein Gott, was für ein geiler Song. Tears for Fears und Shout, Riesenhit im Jahre 85. Ja, und da gab es diese Band schon 4 Jahre lang. Tatsächlich aber, damit schafften sie den absoluten Durchbruch. Damals Roland Orzabal, Kurt Smith, Ian Stanley und Manny Elias. Heute gibt es Tears for Fears immer noch, aber aktuell enthalten nur noch die beiden Gesichter sowieso dabei. Roland Orzabal und Kurt Smith hatten weiterhin auch große Hits und die werden wir sicherlich auch in einer der nächsten Hit-Countdown-Sendungen noch hören. Jetzt gehen wir weiter hoch auf Platz Nummer 8. Ja, und da gab es auf einmal ein Video, welches es vorher noch nie gegeben hat. Einmal ganz normale Schauspieler vor Kameras, nämlich die Band, und zum anderen viele gezeichnete Dinge drin. Ja, also es ist wirklich, dieses Video hat mega Preise abgeräumt, aber auch die Band. Leider gibt sie heute nicht mehr, hat sich vor einiger Zeit aufgelöst, aber was bleibt, sind ihre großen, großen Hits. Von den Anfängen, aber auch bis hin in die 2000er Jahre. Natürlich spreche ich vom Mädchenschwarm schlechthin, von Morten Harkett und seinen Jungs. Aha, Take On Me, Riesenhit im Jahr 1985, insgesamt die 8 erfolgreichste Single überhaupt in Deutschland.
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Aha und Take On Me. Mega erfolgreiche Band. Das zeigt vor allen Dingen auch, dass sie bisher 80 Millionen Platten verkauft haben. Bin mir sicher, es werden noch so einige Tonträger über die Ladentheke gehen. Die Hits sind einfach richtig klasse. Übrigens, warum heißt die Band eigentlich Aha? Ganz einfach, weil früher hatten sie mal ein Lied, das hieß eben so. Und dann haben sie mal im Wörterbuch nachgeschaut, was Aha eigentlich so bedeutet. Und da fanden sie heraus, dass Aha, also mit Bindestrich, ein internationaler Ausdruck ist, der Erkenntnis mit positiver Wertung. Ja, und dann hielt die Band also das einfach für richtig cool und der Name war sowieso kurz und knapp und einprägend. Tja, und dann haben sie sich einfach Aha genannt. Woher der Name der nächsten Band kommt, ist auch kein Geheimnis mehr. Angeblich soll eine Sekretärin im Büro gesagt haben, dann nennt euch doch einfach so, eben Modern Talking. Ja, und so war der Name entstanden. Dieter Bohlen und Thomas Anders, Cherry Cherry Lady, die nächste große Sensation im Jahre 1985. Wieder eine Nummer 1. Hier sind Modern Talking, 7. erfolgreichste Single, Cherry Cherry Lady.

Der Titelsong aus dem Kinofilm Mad Max 3, Jenseits der Donnerkuppel. Das war Tina Turner und We Don't Need Another Hero. Jo, ein Anti-Kriegssong schaffte es 1985 in die Charts. Von einem eigentlichen DJ, der sonst immer Dance-Music machte, machte er auch. Ja, also irgendwie war es schon komisch, da es war wirklich ein absoluter Anti-Kriegssong, nämlich gegen den Vietnamkrieg. Und trotzdem tanzten die Leute dazu, zu Paul Hardcastle und 19. Dieses Lied beschrieb einfach, dass das Durchschnittsalter der eingesetzten Soldaten damals im Vietnamkrieg gerade mal 19 Jahre war. Unglaublich. Eine Nummer 1 in Deutschland, nicht nur in Deutschland, auch in ganz vielen anderen Ländern. Im Endeffekt die 5. erfolgreichste Single in den deutschen Singlecharts.

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0: Und damit einmal mehr hallo und herzlich willkommen zu 10 Jahren Hits aus Deutschland. Mit anderen Worten zu und diesmal beschäftigen wir uns mit dem Jahr 1994. Und wer ist so alles dabei? Das verrät uns Ted.
1: Hallo Felix, diesmal dabei sind Bruce Springsteen, Ace of Base, die Crash Test Dummies und Wakefield.
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Es war die erste neue Nummer 1 des Jahres 1994 in Deutschland. Das war die Band Ace of Base und das Werk, das da heißt The Sign. Und sie wurden abgelöst auf der Nummer 1 mit einem Titel aus dem Film The Three Musketeers. Und das waren Bryan Adams, Rod Stewart und Sting. Und ihr Werk trägt den Titel All for Love.

0: Diese Formation hörte auf den Namen Magic Affair und das Werk heißt Omen 3. Das Ganze war ein Nummer 1-Hit in Deutschland und zwar im Jahre 1994.
1: 1994 hatten wir insgesamt 407 Hits in den deutschen Charts, davon 62 Top 10 Hits und 11 Nummer 1 Hits. Die meisten Hits hatte die Gruppe 24/7 mit 5 Stück und die meisten Top 10 Hits Ace of Base, Capella, DJ Bobo, Magic Affair, Marusha, Perplexa, Pharao, Prince Ital Joe, 24/7 und 2 Unlimited, jeweils 2. Keinem Interpreten gelang es, mehr als einen Nummer 1 Hit zu verbuchen.
0: Und einer von diesen Nummer 1 Hits war dieses Werk hier. Und das Ganze war der 6. Hit in Deutschland für den großen Mr. Bruce Springsteen. Und das war, ob man es glaubt oder nicht, sein erster Top-10-Hit. Und bis heute sein einziger. Wie gesagt, ein Nummer 1 Erfolg. Und zwar im April des Jahres 94 aus dem Tom Hanks Film Philadelphia. Und das Werk heißt Streets of Philadelphia.

0: keine Anfragen dazu. Also wenn Hitzewellen kommen, dann sehen wir online auf allen möglichen Websites und bei Social Media einfach unglaublich viel Werbung für Geräte, deren Nutzen, na, sagen wir mal, mindestens zweifelhaft ist.
1: Fluch und Segen gleichzeitig, das sind wohl TikTok, Instagram und Co. für Jugendliche. In einer neuen Studie sagen gut 80% der 14- bis 17-Jährigen, dass sie viel auf Social Media lernen. Mehr als 70% sagen aber auch, dass sie so von wichtigen Dingen abgelenkt werden.
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3: Mit KI-Support. Wolkig geht's in den Morgen, erstmal bleibt's meist trocken, später kommen mehr Wolken dazu und vereinzelt kann's auch mal krachen mit Gewittern, zum Abend hin im Südwesten dann deutlich öfter und teils kräftig. Dazu wird's warm bis heiß, die Höchstwerte liegen bei 26 bis 33 Grad. Morgen Sonne und Wolken, ab Mittag viele Schauer und Gewitter, maximal 29 Grad.

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0: Manuela singt das Ding in Deutsch, ja? Monsieur Dupont, es war der schönste Eisenbahnwaggon der Welt, genau. Hier das englische Original von Sandy Shaw, Monsieur Dupont, als Opener meiner Sendung.
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2: 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Guten Tag, ihr Lieben. Schönen guten Morgen. Ja, hier ist die Sendung Der Morgen mit Gernot. Heute völlig neu. Aber ihr merkt's nicht. Ja, heute mit Glasfaser. Ja, nicht mehr der alte 250.000er DSL-Anschluss, sondern jetzt hat der Onkel Gernot einen 600.000er Glasfaser. Ja, damals waren 250 runter, ne, technisch mal so kurz geschwatzt, und ungefähr 40.000 hoch. Und jetzt habe ich 600.000 runter und 300.000 hoch. Ja, ich könnte also durchaus so um die 350 Stationen circa bestreamen. Ja, von mir direkt zu Hause. Ne? Da auch zeitgleich der Aufruf, wenn ihr dann möchtet meine Sendung buchen, könnt ihr es tun. Ich kann ab sofort alle direkt bestreamen. Ja? Große Klappe, ich brauche eigentlich keine Plattformverbündeten mehr. Trotzdem lassen wir es so, wie es ist. Ihr könnt weiterhin bei meinen Mitfreunden, Mitverteilern der Sendung buchen. Aber generell bräuchte ich sie jetzt nicht mehr. Das war damals nur nötig, weil einfach die Internetleitung zu klein war. Jetzt ist sie fett genug, könnte ich alles alleine machen, aber ich bedanke mich trotzdem bei meinen Helfershelfern. Ne? Die Sendung Der Morgen mit Gernot gibt es montags bis freitags von 6 bis 9 live und unlive von 3 Uhr in der Nacht bis 6 Uhr ran. Die Wiederholung vom Vortag. Zur vollen Stunde wird er informiert mit Nachrichten, Sport und Wetterbericht, wie sich's gehört. In der Radiosendung in der 20. Sendeminute haben wir einen kleinen Beitrag um halb das Wetter und 10 nach halb gucken wir, wer heute Geburtstag hat. Musikalischerseits wie immer bei mir in der Sendung der stete Wechsel von deutsch und nicht deutsch gesungenem Liedgut. Dazwischen die aktuelle Uhrzeit und zack ist der Drops so gut wie lutscht. 6 Uhr und 9 Minuten haben wir es. 9 Minuten nach 6. Und nach Sandy Shore hören wir natürlich jetzt was Deutsches. Genau, Gabi wird besungen. Gabi mit I, nix mit Y, also spricht die Deutsche. Ronny und die heißen Kartoffeln singen. Ronny and the Hot Potatoes. Schön, dass ihr da seid. Moin, moin. Und ihr merkt, Glasfaser funktioniert auch und sogar deutlich besser. Ich bin richtig zufrieden, absolut begeistert. Es ist ein Unterschied wie Tag und Nacht zwischen DSL und Glasfaser. Ich kann es nur jedem empfehlen.

0: Ronnie and the Hot Potatoes und Gabi. Alle Gabis können sich angesprochen fühlen und so ein bisschen auf die Schulter geklopft, ja? Vielleicht auch mal in den Arm genommen werden und oder so ähnlich, ne? Jetzt hören wir Oliver, ja? Nur Oliver, mehr nicht. Und Good Morning Starshine um 6 Uhr und 12 Minuten, 3 Minuten vor Viertel 7.
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0: Oliver. Good morning, Starshine hier in meiner Sendung. Der Morgen mit Gernot. 6 Uhr und 16 Minuten. Eine Minute nach Viertel 7. Machen wir es in der Zwischenzeit schon. Es kommt ein bisschen was fürs Herz, ja. Den habe ich die ganze Woche schon drin, fällt mir gerade ein. Habe ich eigentlich gesagt, dass heute Donnerstag ist? Donnerstag, der 16.7.? Nee, hatte ich vorhin vergessen. Naja, ja. Ich werde auch älter halt, ne? Howard Carpendale singt Lisa ist da.
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0: Immer wieder schön zu hören. Ich weiß, es gibt viele Fans von Howard Carpendale. Deswegen ist auch so oft hier zu hören. Naja, nicht nur, auch wegen mir, weil ich auch Fan bin. Und warum auch nicht, ne? Hat er tolle, einprägsame Stimme, weich, angenehm. Und die Melodien, die sind einfach schön. Lisa ist da. 6 Uhr und 21 Minuten, 9 Minuten vor 6:30 haben wir es in der Zwischenzeit. Jetzt gibt's den versprochenen Beitrag und dann Jason Donovan. Und der singt einen Titel, das Ding ist doch von den Turtles eigentlich, ne? Genau, die Turtles, die Schildkröten, haben das Ding im Original gesungen. Graham Bonney haben wir auch gehört. Gestern? War das gestern? Ich glaube schon. Und heute hören wir die Nummer von Jason Donovan. Happy Together. Aber erst der Beitrag.
1: Papagei als Temposünder in 30er-Zone unterwegs. Der Halsbandsittich ist mit 30 Stundenkilometern in der Tempo-30-Zone eindeutig zu schnell unterwegs. In der Regel ist die Polizei kaum kompromissbereit, wenn sie Raser bei Geschwindigkeitskontrollen erwischt. Bei einem gefiederten Missetäter sahen die Beamten jedoch von einer weiteren Verfolgung ab. Recht schnell meldete die Messanlage einen Raser. Mit 53 km/h bretterte da jemand durch die Zone, doch die beiden Beamten an der Kontrollstelle waren sichtlich irritiert. Weit und breit konnten sie auf der Straße kein fahrendes Auto entdecken. Beim Blick auf das Blitzerfoto staunten die Polizisten nicht schlecht. Ein wildlebender Halsbandsittich flog mit mehr als 40 km/h durch die Radarkontrolle der Polizei. Die Polizeidienststelle nahm den Vorfall mit einer Prise Humor. Von wem das fällige Verwarngeld in Höhe von 15 Euro entrichtet wird, steht derzeit noch nicht fest, hieß es im Bericht. Und ein Sprecher scherzte, die Verfolgung musste eingestellt werden.

0: Jason Donovan, gar nicht mal schlecht, war die Variante. Mit dem Titel von den Turtles, Happy Together, um 6 Uhr und na gleich 26 Minuten. Ein paar Sekündchen fehlen noch, dann haben wir es 4 Minuten vor 6:30 in der Zwischenzeit. Der Roland Kaiser ist durchaus berühmt mit seinem Titel Santa Maria geworden. Ne? Im Original ist die Nummer von Oliver Onions, ne? Santa Maria in Italienisch. Ne? Da gibt es noch so eine Urfassung auch noch mit einem völlig anderen Text, also eigentlich der erste Text. Ne? Aber die Plattenfirma damals hat gesagt zu Roland, nee, das bringen wir nicht raus, du musst einen anderen Text aufmachen, der muss eher für ein Mädel zugeschrieben sein. Und die Variante, die hören wir uns jetzt an. Nicht die Urvariante, sondern praktisch die erste, die sie dann offiziell rausgegeben haben. Santa Maria.
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0: Die originale zweite Variante, ja, die... Die erste ist ja nicht... Ich habe die auch schon ein paar Mal gespielt, wisst ihr ja, ne? Aber hier ist die originale zweite, die dann am meisten gespielt wurde in den Rundfunk. Station Roland Kaiser mit seiner Santa Maria. 6 Uhr und na gleich 31 Minuten, eine Minute nach 6:30. Wir gucken uns jetzt die Wetteraussichten an. Ein paar Verbrauchertipps folgen wie immer. Und dann gibt's die fünfte Dimension. Aquarius, let it the sunshine in. Hören wir uns an. Aber erst das Wetter.
1: Mit KI-Support. Wolkig geht's in den Morgen. Erstmal bleibt's meist trocken. Später kommen mehr Wolken dazu und vereinzelt kann's auch mal krachen mit Gewittern. Zum Abend hin im Südwesten dann deutlich öfter und teils kräftig. Dazu wird's warm bis heiß. Die Höchstwerte liegen bei 26 bis 33 Grad. Morgen Sonne und Wolken. Ab Mittag viele Schauer und Gewitter. Maximal 29 Grad.

0: Die fünfte Dimension. Aquarius, Lettuce, und dann Sunshine in. Okay, 6 Uhr und 36 Minuten. 6 Minuten nach 6:30. Nicole ist mal wieder dran und die singt mit dir vielleicht. Ist da ein Fragezeichen hinter? Ja, kann schon sein.
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Na, gucken wir mal, wer heute Geburtstag hat. Heute ist der 16. Juli. Und da gucken wir mal auf die Geburtstagskinder des Tages. Ach, guck mal eine an. Hier, guck mal. Die Dame, die kennen wir alle. Sarah Wagenknecht. Ja, die wird heute 57 Jahre alt. Guck einer an. Herzlichen Glückwunsch. Ne? Hier steht natürlich wieder Müll drin. Was muss ich hier lesen? Steht da, deutsche Politikerin, die Linke und Publizistin. Toll. Sehr, sehr interessant. Die ist beim BSW. Ne? Vielleicht sollte die Geburtstagsseite das mal ein bisschen besser recherchieren. Ne? Will Ferrell, der US-amerikanische Filmschauspieler, wird heute 59 Jahre alt. Des Weiteren Michael Flatley, ja? Der US-amerikanische Tänzer, kennt ihr vielleicht doch, ne? Oder nicht? Lord of the Dance wird heute 68 Jahre alt. Des Weiteren Desmond Dekker, der jamaikanische Sänger. Ja, hätte heute auch Geburtstag gehabt, 1941 geboren. Wen geben wir noch? Ginger Rogers, ah ja, die hätte heute auch Geburtstag gehabt, 1911 geboren gewesen. Und gucken wir noch, ach hier, der norwegische Polarforscher Roald Amundsen, ja, der 1872 geborene, der Polarforscher, ne? Hätte ich beinahe gesagt, wirklich Polarforscher, ja, tatsächlich, ne? Hätte heute auch Geburtstag gehabt. Singen lassen wir jetzt Desmond Dekker. Na klar, warum auch nicht? Was singt er? You can get it if you really want. Bitteschön.

0: Desmond Dekker, Geburtstagskind des Tages. You can get it if you really want. Hier in meiner Sendung, der Morgen mit Gernot. Wir haben 6:45, 6:47. Heute vergesse ich es mal nicht, pünktlich zu sagen. Alle, die los müssen auf Malore, wünsche ich einen tollen Donnerstag. Wir hören uns dann morgen am Freitag wieder, denn ich weiß, dass kurz vor 7 viele immer abschalten. Ich wundere mich immer, hauen die alle ab, weil ich so schlechte Musik spiele oder weil ich der blödeste Moderator hier im Netzwerk bin. Nee, es ist nicht ganz so. Könnte sein, man könnte es vermuten, aber es ist nicht so. Sie müssen los auf die Malore und können nicht weiter zuhören. Schade eigentlich. Dabei gibt es technische Möglichkeiten, auch im Auto, beziehungsweise mit Kopfhörern, dann in der Bahn, mir weiter zuzuhören. Nein. Na, man könnte. Wie auch immer. Was gibt's jetzt? Schnuckli ihr Mucke, ne? Genau. Wenke Mühre singt Keiner lügt so wie du. Oh, haben die mich schon wieder erwischt. Also es ist jedes Mal das Gleiche, ne? Warte mal, irgendwas wollte ich noch dazu sagen. Ach ja, siehst du? Die Nummer gibt's natürlich auch in Englisch, ne? Games People Play heißt sie, ne? Zum Beispiel von Inner Circle oder Joe South. Die beiden haben das Ding auch geschmettert. Ne? Wir hören eine deutsche Cover-Variante. In wenigen Sekunden geht's los.
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0: Die Wenke Mürre, die ist wirklich eine tolle, tolle Sängerin, muss ich mal sagen. Und sie macht auch immer wieder den ein oder anderen Ausflug raus aus dem deutschen Schlager. Sie ist in verschiedenen anderen Genres tatsächlich auch gerne zu hören. Hier zum Beispiel so mit ein bisschen Country Music. Ne? Keiner lügt so wie du. 6 Uhr und 50 Minuten, gerade noch so 10 Minuten vor 7. Der Peter Illmann mit seiner Formel 1 Show, der hat das Ding eine Zeit lang als Titelmelodie genommen, ne, als Opener-Mucke. Die Rede ist vom The Race Song und die Formation Yellow. Ziehen wir uns jetzt mal rein. Aber die kurze Fassung, die Radiofassung. Da gibt es noch eine riesen Marathon-Fassung und eine Maxi und was alles. Hier die Radiofassung. Ja, reicht dann.
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0: and gentlemen, this is Billy McCluskey from Palm Springs reporting for NBC Sports of America. 20 seconds to the start of the 31st Formula race on
1: Er hat da immer drauf gequatscht, auf alles. Der hat ja nie ausgespielt, den Titel. Warum auch? Es sollte ja auch so eine Art Untermalungsmusik sein. Und dann hat er die Charts rauf und runter gezählt und gespielt. Yellow, The Race, bekannt geworden in der Videosendung, könnte man sagen. Chartsendung, Video-Chartsendung, so könnte man es eher ausdrücken. Ja, Formel 1, ich kann mich entsinnen. Jetzt, ihr Lieben, haben wir noch einen Titel, bis ran an die Nachrichten, Sport- und Wetterbericht, denn es ist 6 Uhr und 55 Minuten, 5 Minuten vor 7. Was ist denn heute bei Finnis los? Nee, das war vor 40 Jahren, das ist jetzt nicht mehr. Schade eigentlich, ne? Ich fand das eigentlich immer ganz nett da mit der Familie Finnis, die da morgens immer ein Riesenchaos veranstaltet hatten. Ja, man hat mit dem Kopf geschüttelt, das ist, aber in Stellenweise hat man bei sich gesehen, hey, geht ja bei uns genauso los wie da. Ja, war sehr, sehr realitätsnah, muss man mal schon mal sagen. Ne? Was ist denn heute bei Finnis los? Ich kam hier in Sinn, im damaligen DDR-Berliner Rundfunk kam das immer als kleines Kurzhörspiel, kurz vor sieben, ne? Kurz vor den Nachrichten in der Morgensendung. Nee, aber da wollte ich gar nicht hin, sondern ich wollte dahin. Wir hören jetzt einen Titel, den gibt es in x verschiedenen Sprachen. In Griechisch, in Italienisch, in Englisch, in Französisch und auch in Deutsch. Und in Deutsch hören wir das an. Die Rede ist von Daniel Gerard und Butterfly. Und danach Nachrichten, Sportwetterbericht, dann hören wir uns wieder zur zweiten Stunde. Ich würde mich freuen, wenn ihr dranbleibt. Bis gleich!
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2: Im Studio Holger Dilk. Spanien gegen Argentinien, das ist das WM-Finale 2026. Die Südamerikaner haben England im Halbfinale mit 2:1 geschlagen. Den Unterschied machte mal wieder Lionel Messi in nur 7 Minuten. Silas Quiring.
3: Ja, mit 2 späten Torvorlagen des Superstars dreht Argentinien das Spiel in der 85. und 92. Minute. Seit 2014 haben sie das Finale nur einmal verpasst und könnten jetzt tatsächlich die Titelverteidigung schaffen. Das gelang zuletzt Brasilien 1962. Anpfiff gegen Spanien ist am Sonntagabend 21 Uhr unserer Zeit. Gespielt wird in New York, New Jersey, inklusive fulminanter Halftime-Show mit Madonna, Shakira, BTS und Justin Bieber.
2: Jürgen Klopp wird wohl schon kommende Woche offiziell als neuer Fußball-Bundestrainer vorgestellt. Laut Kicker laufen die Verhandlungen zwischen DFB und Klopps jetzigem Arbeitgeber Red Bull nach Plan. Klopp soll als Nagelsmann-Nachfolger einen 4-Jahres-Vertrag bis zur WM 2030 bekommen. Immer wieder Hitzewellen in Deutschland und das Interesse an mobilen Klimaanlagen für zu Hause wächst. Laut einer Verivox-Umfrage plant inzwischen ein Viertel aller Haushalte, so ein Gerät zu kaufen. Gerade Online-Angebote sollte man aber genau prüfen, rät Ingo Wagner von der Verbraucherzentrale.
4: Wenn dann so ein kleiner Würfel, der so groß wie ein Handball oder Fußball ist,
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0: Menschen starben. Offenbar wurde die Instandhaltung vernachlässigt.
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2: Mit KI-Support. Sonnig ist es heute Morgen erstmal bei uns. Später ziehen von Westen her mehr Wolken auf. Bis zum Abend bleibt es erst trocken. Dann kann es vereinzelt krachen. Und im Südwesten werden die Gewitter teils richtig kräftig. Dazu wird es heiß. Die Höchstwerte liegen zwischen 26 und 33 Grad. Morgen dann mehr Wolken und ab Mittag öfter Schauer und Gewitter, maximal bis 29 Grad.

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0: Echte gute Laune Musik mit den Archies und Sugar Sugar als Opener der zweiten Stunde meiner Sendung.
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0: Donnerstag ist heute. Donnerstag, der 16. Juli 2026. Ihr hört die Sendung Der Morgen mit Gernot. Das ist meine Wenigkeit, der hier an den beiden Mikrofonen sitzt und sich amüsiert wie Bolle auf dem Milchwagen, für euch dufte Mucke zu spielen. Und das montags bis freitags live von 6 bis 9 und unlive von 3 Uhr in der Nacht bis 6 Uhr ran. Immer die Wiederholung vom Vortag. Zur vollen Stunde wird informiert mit Nachrichten, Sport und Wetterbericht. In der 20. Sendeminute hört einen kleinen Beitrag bei mir. Um halb dann die Wetteraussichten und 10 nach halb gucken wir, wer heute Geburtstag hat. Gleich zum Anfang zwei tolle Meldungen. Ja, die erste Meldung in eigener Sache. Ich als erstes. Ja. Seit heute hört ihr mein Programm mit Glasfaseranschluss. Mein ganzer Stolz. Habe ich auch sehr lange gewartet für. Ne? Der ist sogar 5 Euro billiger wie der damalige DSL-Anschluss. Ja, ich hatte

Damals eine 250.000er Leitung, ganz gut, ja, richtig, habt ihr ja gemerkt, war sehr zuverlässig, alles gut. Aber nun bin ich mehr wie doppelt so schnell, mehr, ach, das Kabel. Im Hochladen, also im Wegschicken, was ja hier wichtig ist im Radio, ich sende ja weg, ne, da bin ich jetzt ausgerechnet 8-mal schneller, 9-mal sogar, ne. Na klar, und die Kapazitäten sind größer, sehr schön. Und die andere Meldung, die wird euch mehr und mehr interessieren. Die Sommer-Winter-Umschaltzeit wird jetzt endlich abgeschafft. Das wurde aber auch Zeit. Tolle Meldung, habe ich gerade gelesen, ganz, ganz frisch, wird abgeschaltet. Die hatten doch damals immer gemanscht und gepanscht und na, und welche denn nun, welche nehmen wir denn nun, die Sommer- oder die Winterzeit? Eigentlich steckt eine volle Logik dahinter. Die Natur bestimmt die Uhrzeit. Selbstverständlich ist es die Winterzeit die richtige Zeit. Da, wenn du einen Stock in den Sand steckst, um 12 Uhr der Zenit am höchsten ist, das ist die richtige Uhrzeit, wo du bist auf dem Planeten, logischerweise. Und nicht irgendwelche künstlich von Menschen veränderte Uhrzeit. Das ist falsch. Ja? Die Natur ist die richtige Uhrzeit. Ich hoffe, dass auch die Winterzeit nehmen, ne? Die Entscheidung wird definitiv fallen und ein Umschalten von Sommer- auf Winterzeit wird 2027 nicht mehr stattfinden. Juhu! Wir hören jetzt die Flippers mit Sayonara nach den Archies mit Sugar Sugar, denn ihr wisst ja, ich spiele immer einen deutschsprachig gesungenen, gefolgt von einem nicht deutschsprachig gesungenen Titel. Moin Moin! Und das sind doch tolle Neuigkeiten, oder?

0: Bernd, Olaf und Manfred, die Flippers. Sayonara. Genau, da geht die Sonne übrigens auch auf. Passend zum Text, den ich eben genannt hatte, beziehungsweise die Information gegeben hat, dass die Sommer- und Winterzeit das Umschalten wegfällt. Ja, jetzt im Oktober werden wir das letzte Mal umschalten. Sehr schön. Gefällt mir sehr gut. 7 Uhr und 13 Minuten, 2 Minuten vor Viertel 8. Roger Whittaker ist angesagt mit einem Titel, der nicht ganz so oft zu hören ist. In Englisch. Durham, wie, warte mal, Downtown, ach so, ist richtig, Downtown, ich muss das nämlich üben, ne? Durham Town, ich lasse den mal singen und dann quatsche ich das nach, ganz clever, ne?
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0: Durham Town. Habe ich doch vorhin schon gesagt. Da war das schon ganz richtig gewesen, ne? Ja, ich sag nichts mehr dazu. Die Engländer und die Buchstaben hier, die lateinischen, das ist schon ein Ding für sich. Ihr Lieben, lächeln. Lächeln ist mein Credo in meiner Sendung und darüber gibt's einen schnuckligen Song sogar, ne? Schenk jedem Tag ein Lächeln. Das stimmt sogar, ne? Darf nur nicht ein falsches Lächeln sein, ne? Das richtige Lächeln muss auch erlernt sein. Uwe Busse, der weiß da ein Lied von zu singen. Das Ganze um 7 Uhr und 17 Minuten. 2 Minuten nach 7:45 haben wir's. Hören wir gleich in wenigen Sekunden geht's los.
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0: Der Tausendsasser Uwe Busse schenkt jedem Tag ein Lächeln, wie recht er doch hat. 7 Uhr und 21 Minuten haben wir es, 9 Minuten vor halb 8. Jetzt gibt es den versprochenen Beitrag und dann eine Nummer, die wir vorher Stunde schon gehört hatten, nur in Deutsch. Jetzt hören wir sie in Englisch. Na? Es geht um den Titel Games People Play. Was hat die Wenke-Möhre gesungen? Darum denn keiner lügt wie du, ne? Oder so. Ja, genau, keiner lügt wie du. Haben wir vorher Stunde gehört, jetzt hören wir das Ding mal von Inner Circle. Ne? Aber erst der Beitrag.
1: Weil sie einen Bekannten getötet, ihn anschließend zerstückelt und das Fleisch in eine Büchse zum Verkauf angeboten haben, sind 4 Russen zu langjährigen Haftstrafen verurteilt worden. Die Männer hätten ihr Opfer nach einem Trinkgelage in der Stadt Pskow umgebracht und dann eingekocht, berichtete die russische Nachrichtenagentur Interfax am Montag. Eine gemeinsame Freundin der Männer, die Büchsen verkaufen sollte, wurde freigesprochen, weil sie nicht gewusst habe, was sich in den Dosen befinde. Für die Täter wurden Haftstrafen zwischen 5 und 18 Jahren ausgesprochen, wie Interfax berichtete.
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0: Inner Circle war das mit Games People Play. Im Original singt das Ding eigentlich dieser Joe South, ne? Den ich werde dem nächsten Mal vorstellen, das Originals, der Originalsong. Der ist nicht ganz so rhythmisch betont, der ist etwas flacher im Rhythmus, ne? Aber deutlich zu erkennen, die Melodie. Wir haben es 7 Uhr und 26 Minuten, 4 Minuten vor 7:30. Ihr Lieben, wenn ihr zu eurer Dame des Herzens geht, ja, dann müsst ihr nicht immer Blumen mitbringen. Nein. Manchmal reicht es auch, wenn er selber erscheint. Ne? Mit einem Lächeln zum Beispiel, wie vorhin gehört, vom Uwe Busse. Ne? Oder eine andere Kleinigkeit. Ne? Bringt keine Pralinen mit. Ihr wisst, die Damenwelt, die sagt dann, ja, erst Pralinen nehmen und dann hinterher sagen, Mann, bist du fett geworden. Also nicht die Nummer, ne? Aber selber mal erscheinen, ne? Des Öfteren pünktlich vor allen Dingen, das wäre angebracht, ne? Denn Katja Epstein weiß da ein Lied von zu singen. Es müssen keine Rosen sein. Siehst du?
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0: Nur ist die Hälfte der Sendezeit schon wieder um. Ne? Wir haben sogar 7 Uhr und 31 Minuten in der Zwischenzeit. Eine Minute nach 7:30. Wir wenden uns jetzt den Wetterdaten zu. Ein paar Verbrauchertipps können sich anschließen und dann gibt es eine schöne Nummer von den Hollies. Ne? Nicht ganz so häufig spielt, aber ich finde ihn gar nicht mal so unflott. Habe ich gestern erst frisch hier in die Rotation getan. Na, überzeugt euch selbst.
1: Mit KI-Support. Sonnig ist es heute Morgen erstmal bei uns. Später ziehen von Westen her mehr Wolken auf. Bis zum Abend bleibt es erst trocken. Dann kann es vereinzelt krachen. Und im Südwesten werden die Gewitter teils richtig kräftig. Dazu wird es heiß. Die Höchstwerte liegen zwischen 26 und 33 Grad. Morgen dann mehr Wolken und ab Mittag öfter Schauer und Gewitter, maximal bis 29 Grad.

0: 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Schöne Nummer, ne? Ist doch was Feines, ja? Ich sag euch, kaum spiele ich die Hollies, zack, steigen die Hörerzahlen. Ja, tatsächlich. Guck einer an, ne? Naja, die sind ja auch, die haben es auch echt drauf, wie wir ja wissen, ne? Apropos Hörerzahlen, ein Hinweis in eigener Sache. Die Leute, die ihren Radiosender bei Lauterfirmen auf der Plattform haben, ja, auf der Serverplattform, ja, ihr müsst noch ein bisschen euch gedulden. Die Hörerzahlen, die Abfrage der Hörerzahlen ist immer noch nicht korrekt. Bei mir kommen laufend noch die Fehlermeldungen, ich sehe sie ja auch. Also etwas Geduld noch. Ich weiß, es sind schon 4 Wochen oder 5 Wochen inzwischen schon, da war es defekt. Aber einfach Geduld beweisen. Ich denke mal, Nico und seine Mann, die werden sich da definitiv drum kümmern, denn die sehen das ja auch und bombardieren die nicht ständig mit irgendwelchen E-Mails. Manche denken, wir müssen das Fahrrad neu erfinden, denn die Leute, die da arbeiten, die sind nicht mit dem Daumen gemacht. Also einfach entspannen. Es wird schon. Ne? Das ist alles nicht so einfach. Ne? Okay, ihr Lieben, wir haben es jetzt 7:37, 7 Minuten nach 7:30. Gigi Anderson singt Ich bin so treu wie Gold und dann gucken wir mal, wer heute Geburtstag hat.
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Ich weiß, dass viele auch gucken so, was ich hier so vorlese und kontrollieren selber. Und warum liest er denn den Geburtstag nicht vor und den nicht? Ich sag's euch ganz einfach. Bei Politikern mache ich das Gleiche, was sie so veranstalten, ne? Da lasse ich die Brandmauer gelten. Sie haben sie selber eingerichtet, dann sollen sie sie auch bekommen. Wie bestellt? So definitiv geliefert. Ja? Also gewisse Politiker, die heute Geburtstag haben oder die anderen Tage, die Geburtstag hatten, die lese ich einfach nicht vor. Sie wollten die Brandmauer, Pech gehabt. Somit werden sie nicht erwähnt. So einfach ist es. Heute ist da wieder eine, ne? Egal, sage ich nicht. Sie will die Brandmauer. Eine Politikerin will die Brandmauer nicht und die hat heute Geburtstag und die erwähne ich dann auch. Sarah Wagenknecht, ne? Ihr wisst, vom BSW wird heute 57 Jahre alt. Sie hat was gegen die Brandmauer. Siehste, und schon wird sie erwähnt. So einfach ist es. Die andere, die da noch ist, da sind noch ein paar, zwei noch, ne? Brandmauer, Pech gehabt, euer Problem. Michael Flatley, US-amerikanischer Tänzer, zum Beispiel von Lord of the Dance, wird heute 68 Jahre alt. Hören wir, beziehungsweise wir hören ihn gleich tanzen, singen ja eher weniger, wie wir ja wissen. Na? Des Weiteren Desmond Dacre, jamaikanischer Sänger, haben wir vorher Stunde gehört, ja, hab ich gespielt. Der wäre heute auch mit Geburtstag dran, am 16. Juli 1941 geboren. Wen haben wir noch? Na hier, Ginger Rogers, ja, 1911 geboren, hätte heute auch Geburtstag gehabt. Und Roald, ja, Roald, ja nicht Ronald, da fehlt das N, ne? Das ist aber richtig so. Roald Amundsen, ne? Der norwegische Polarforscher, hätte heute auch Geburtstag gehabt, aber 1872 geboren. Ne? So, und nu, was machen wir? Wie versprochen, na klar, Michael Flatley, die Freunde des Tanzens oder des Zusehens beim Tanzen kommen jetzt voll auf ihre Kosten. The Lord of a Dance, Michael Flatley, na bitteschön.

0: Man kann das hier im Radio gar nicht darstellen. Ja, sowas muss man gesehen haben, live, wenn die da auf der Bühne ja ihre Tänzchen wagen. Das hat was, wenn man das sieht, ist fantastisch. Okay, man könnte es gegebenenfalls bei der großen Videoplattform mit dem Y sich angucken. Ja, Michael Flatley, heute Geburtstagskind des Tages, The Lord of Dance. Also ich finde das richtig gut. In der Zwischenzeit macht er es ja nicht mehr, hat aber tolle Nachfolger bekommen und die eingewiesen im wahrsten Sinne des Wortes und die sein Werk weiterführen. Ne? Also das ist schon eine echte schöne Sache, wenn man also auf tänzerische Qualitäten setzt und sowas gerne sieht, ist man genau richtig hier bei Michael Flatley und Co. Ihr Lieben, wir haben es 7 Uhr und 49 Minuten, ja, 4 Minuten nach 7:45. Jetzt gibt's eine schöne Nummer, die kennen wir im Original von CC Catch, Jump in My Car. Ja? Das richtige Original ist eigentlich von Secret Star, nicht von CC Catch. Halbes Jahr vorher hat es nämlich Secret Star schon von sich gegeben. Trotzdem, wir hören jetzt die deutsche Variante mit Mary Rose. Bleib, wie du bist. Na bitteschön.
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Tanzbare Rhythmen mit Mary Rose. Bleib, wie du bist, hier in meiner Sendung. Der Morgen mit Gernot. Ja, ihr könnt euch drauf verlassen. Ich bleib, wie ich bin. Ich lasse mich nicht verbiegen. Auf keinen Fall. Mundtot auch nicht. Erst, wenn der liebe Gott mich holt. Ne? Und dann, glaube ich, was hat meine Mutter gesagt mal? Wenn du eines Tages mal tot bist, müssen sie die Gusche noch extra totschlagen. Ja, ja, ja. Das kann durchaus sein. Vielleicht ist es doch ganz gut so. Ne? Ja, ja. Außerdem will ich ja immer das letzte Wort haben. Auch beim Tod. Ihr Lieben, wir haben 7 Uhr und 54 Minuten, 6 Minuten vor 8. Lou Christie hören wir jetzt mal. Der ist ganz neu bei mir in der Rotation. Habe ich gestern erst reingetan, den Titel. Ich fand den recht melodisch. Ja? Das ist wieder so ein Ding, den man das erste Mal hört, aber trotzdem irgendwie sagt, gar nicht mal schlecht. Habe ich noch nie gehört, aber kann man gelten lassen. Der kommt hier aus dieser Rubrik. I'm gonna make you mine. Ja? Bisschen älter, aber dennoch nicht unflott. Wer sagt eigentlich, dass alte Musik blöd ist? Nee, nee, nee.

Der war mir irgendwie im Ohr, aber irgendwie sagt mir der Interpret nichts. Ne? Aber ich fand den gar nicht mal so unflott. Zack, läuft ab sofort bei mir in der Rotation. Habe ich gestern Nachmittag hier reingetan. Und mein Musikprogramm macht immer eins, wenn ich frische Titel oder neue Titel hinzufüge, zack, dann spielt er die auch als erstes. Ja, naja, ja, ja, ja, ja. Wer ist schon unfehlbar? Der Moderator, der hier sitzt, Montag bis Freitag von 6 bis 9. Nein. Wir haben 7 Uhr und 58 Minuten. 2 Minuten vor Nachrichten, Sport und Wetterbericht vor der 8 Uhr Marke. Bis ran an die solchen hören wir noch die Honey Twins und Benjo Boy. Und dann hören wir uns zur dritten und letzten Stunde wieder. Ich würde mich freuen, wenn ihr alle schön gerade sitzt, artig seid, nicht dazwischen quatscht und schön zuhört. Bis gleich, ne? Dranbleiben heißt die Devise.

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2: Im Studio Holger Dilk. Das WM-Finale ist komplett. Spanien trifft am Sonntag auf Argentinien. Die Südamerikaner setzten sich im zweiten Halbfinale mit 2:1 gegen England durch und drehten einen Rückstand in den Schlussminuten. Englands Nationaltrainer Thomas Tuchel sagte in der ARD.
3: So ist halt immer mit solchen Niederlagen, muss erstmal verdauen. Das Wichtigste ist erstmal, dass du alles gegeben hast. Haben wir getan. Deshalb braucht sich niemand zu schämen und niemand muss sich entschuldigen. Es hat nicht gereicht. Und dann die zweite Sache in solchen Niederlagen ist ja die Reaktion darauf und wie wir zurückkommen. Aber es wird jetzt eine Weile brauchen.
2: Die Argentinier haben jetzt weiter die Chance, als erstes Team seit über 60 Jahren den Titel zu verteidigen. Es geht wohl nur noch um letzte Details. Nach Kicker-Informationen soll Jürgen Klopp kommende Woche als neuer Fußball-Bundestrainer vorgestellt werden. Als Nachfolger von Julian Nagelsmann soll Klopp einen 4-Jahres-Vertrag erhalten, also bis zur nächsten WM im Jahr 2030. Die Wirtschaft macht Druck. Verbände fordern die Bundesregierung auf, die Pläne zum Bürokratieabbau jetzt schnell umzusetzen. Der Zentralverband des Deutschen Handwerks sagt, die Richtung stimmt, aber da geht noch mehr. Finn Rebesell, Freundlieb.
4: Im Handwerk hätte man sich zum Beispiel noch die Abschaffung der Bonpflicht und lockere Regeln für Bäckereien an Sonn- und Feiertagen gewünscht. Auch der Digitalverband Bitkom fordert mehr Tempo. Bei vielen Vorhaben wurde zwar begonnen, abgeschlossen sind aber erst 9%. Die Bundesregierung hatte gestern ein großes Entlastungspaket auf den Weg gebracht. Künftig soll etwa der Überweisungsschein beim Arzt digital werden. Für Unternehmen sollen zahlreiche Berichtspflichten wegfallen.
2: Immer wieder Hitzewellen in Deutschland und das Interesse an mobilen Klimaanlagen für zu Hause wächst. Laut einer Verivox-Umfrage plant inzwischen ein Viertel aller Haushalte, so ein Gerät zu kaufen. Die Verbraucherzentrale rät dabei zur Vorsicht. Gerade online gibt es jede Menge unseriöser Angebote.
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5: Mit KI-Support. Sonnig ist es heute Morgen erstmal bei uns. Später ziehen von Westen her mehr Wolken auf. Bis zum Abend bleibt es erst trocken. Dann kann es vereinzelt krachen. Und im Südwesten werden die Gewitter teils richtig

0: Das war das Original aus dem Jahr 1968. Jetzt haben wir sie alle durch, ne? Ja, jetzt habe ich in der ersten Stunde auch schon, aber andere Interpreten, ne? Paul Jones, Aquarius, machte den Opener der dritten Stunde meiner Sendung.
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0: Der 16. ist heute. Der 16. Juli 2026. Ein denkbares Datum. Eben habe ich die Meldung gesehen. Die Sommerzeit wird abgeschafft. Ja, dieses Urumstellen. Hervorragend. Ja, das ist so, wie es früher war. Hervorragend. Und die Natur bestimmt die Uhrzeit. Das wäre korrekt. Sprich, die Winterzeit. Ne? Die ist die richtige, originale Zeit. Und Juto, da hätte man ja nicht einführen sollen, den Quatsch. Naja. Irgendwann haben es die Wissenschaftler auch gemerkt, dass es Blödsinn war. Gut, gut. Wie auch immer, die Sendung der Morgen mit Gernot gibt es montags bis freitags live mit dem Mega-Cop hier an den beiden Mikrofonen. Ja. Immer Ross und Reiter nennen. Hier nichts verschweigen. Nicht bei mir. Live gibt es die Sendung von 6 bis 9 und unlive in der Nacht von 3 bis 6 Uhr ran. Genau so ist es, ne? Musikalischerseits bei mir der stete Wechsel zwischen deutsch und nicht deutsch gesungenem Lied gut. Das hat den Fairness-Filter-Effekt, ja? So damit, weil wir haben ja so viel schöne Künstler, die gerne hier in Deutschland ihre Plattform haben wollen. Kriegen sie aber nicht, weil man überall aus den Radiosendern nur Inselaffenmusik hört. Nicht bei mir. Bei mir gibt es immer 50% Deutsch und 50% Nicht-Deutsch. Das im Wechsel, dazwischen die aktuelle Uhrzeit. Ansonsten ist die Sendestunde strukturiert, zerfallen die Nachrichten, Sport und Wetterbericht in der 20. kleinen Beitrag um halb. Heute hoffentlich wieder die Wetterdaten mit Wetterfrosch Kurt aus Berlin-Tegel. Ja. Er kraucht so langsam die Leiter hoch aus seinem Glas und wird berichten. Hoffen wir. Soweit zum Thema halb und 10 nach halb ungefähr die Glückwünsche der Geburtstagskinder des heutigen Tages. Weil

0: ich eben davon geredet habe, gibt's nach Paul Jones in Englisch natürlich was Deutsches. Lars Vegas besingt die rosa-rote Küsse. Ah, guck an, sowas gibt's also auch. Gut, dann stelle ich mich nochmal vor und dann singt der Lars.
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0: der ehemalige Frontsänger der Ace Cats. Ja, ihr wisst schon, Linda, Gina und sowas alles. Lars Vegas in Solomania. Rosarote Küsse. Liebe Grüße Richtung Nordrhein-Westfalen an dieser Stelle, denn da ist sein Zuhause. 8 Uhr und 12 Minuten, 3 Minuten vor Viertel 9. Jetzt gibt's Sieger and Evans. In the Air 2525. Ja, das werde ich wohl biologisch nicht mehr erleben. Es war doch ganz gut so.
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0: in the year 2525, Seeger and Evans. Ja, vielleicht haben die sich auch gedacht, wenn der dann in 500 Jahren gespielt wird, der Titel, sind wir immer noch berühmt. Ja, möglich ist es. Vielleicht haben sie sich ein eigenes Denkmal gesetzt, ein musikalisches. Und warum auch nicht? 8 Uhr und 16 Minuten, eine Minute nach Viertel 9 in der Zwischenzeit schon. Jetzt gibt's flotte Mucke mit dem unvergessenen Bernd Klüver. Ja? Und zwar mit 17 heißt der Titel Disco Fox in Rheinkultur. Na bitte.
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0: tanzbare Rhythmen. In der Sendung der Morgen mit Gernot Bernd Klüver mit 17 um 8 Uhr und 20 Minuten. So viel Zahlen, ne? 8.20 Uhr, 10 Minuten vor 8:30. Das ist der Moment, wo bei mir immer so ein kleiner Beitrag läuft. Und dann macht der Gernot wieder mal eine Ausnahme von der selbstgesetzten Regel, ne? Eigentlich hört ihr bei mir in der Sendung ja so etwas ältere Mucke, ne? Gestandene Unterhaltungsmusik aus den 50er, 60er, 70er und 80er Jahren. Durchaus mache ich aber mal wieder einen Blick über den Tellerrand nach noch weiter älter und nach auch mal den ein oder anderen aktuellen Titel. Selten, aber er kommt vor, so wie jetzt. Wie, Gernot, willst du etwas sagen, dass ein Titel von 2006 aktuell ist? Für mich schon. Ha. Amy Winehouse, ja, Rehab, das Ding ziehen wir uns rein. Aber erst der Beitrag.
1: Der Atemalkoholtest ist eine einfache Sache, weil nur in ein Röhrchen gepustet werden muss. Doch selbst daran kann der Test scheitern, wie ein Fall in der vorpommernschen Hansestadt Stralsund zeigt. Trotz intensiver Bemühungen schaffte es ein 58-jähriger Verkehrssünder nicht, seinen Atem in das Röhrchen zu blasen. Der schwer angetrunkene Mann verwechselte offenbar das Testgerät mit einem Trinkgefäß, wie die Polizei am Dienstag mitteilte. Anstatt der Aufforderung zum Pusten nachzukommen, versuchte der Betroffene immer wieder aus dem dargereichten Mundstück zu trinken. Anmerkung der Redaktion: Diese Geschichte ist sogar per Video im Internet zu sehen.
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0: Amy Winehouse und Rehab. Hier in der Sendung Der Morgen mit Gernot. 8 Uhr und 26 Minuten haben wir es in der Zwischenzeit. 4 Minuten trennen uns noch vor der 8:30 Marke. Nina und Mike haben wir jetzt schon den dritten Tag. Ja, Montag, Dienstag, Mittwoch, heute war sie auch mit bei. Ja, ja, ja, ich merke das schon. Ihr nicht? Nee? Nee, stimmt, ihr hört ja nicht 3 Stunden zu, aber ich schon. Ha. San Angelo hören wir mit den beiden Unvergessenen.
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0: Nina und Mike, San Angelo, hier in meiner Sendung Der Morgen mit Gernot um 8.30 Uhr, ganz genau 8:30. Wir hören jetzt die Wetternachrichten, die Wetteraussichten vielmehr, und dann gibt's nach eventuell Werbung IG Pop und Lust for Life. Zuvor die Daten, die mir der liebe Kurt, der Wetterforscher aus Berlin-Tegel, zuschanzt. Und heute werde ich mal was Besonderes machen, mal sehen, ob das besser ist. Wir lassen mal diese KI-Nachrichten weg. Ich lese mal den Wetterbericht vor. Aber erst, wie ihr gewohnt seid, die Temperaturen, die aktuellen derzeit von den 16 Landeshauptstädten der 16 Bundesländer. Mal sehen, ob ich das besser hinkriege. Wie, das KI-Wetter, jetzt kommt der, Hört sich fürchterlich an. Also mich schüttelt es jedes Mal, diesen KI-Dreck. Egal, wir machen das noch analog. Und schön ist, Berlin 21 Grad wechselnd bewölkt, Bremen 19 Grad stark bewölkt, in Dresden 18 Grad und sonnig, Düsseldorf 21 Grad sonnig, in Erfurt hat man 17 Grad, ebenfalls sonnig, Hamburg 19 Grad stark bewölkt, in Hannover 20 Grad und sonnig, in Kiel 19 Grad aufkommende Schauer, Magdeburg 18 Grad und sonnig, Mainz 23 Grad sonnig, München meldet 20 Grad sonnig, in Potsdam 20 Grad wechselnd bewölkt, Saarbrücken hat 20 Grad sonnig, Schwerin 19 Grad auflockernde Bewölkung, in Stuttgart 20 Grad sonnig, Wiesbaden wie immer zum Schluss 22 Grad und sonnig. Und nun der Wetterbericht. Ich lese das jetzt mal vor, ne, was die da immer so sabbeln. Mal sehen, ob das besser klingt. Ich würde sagen, ja, ne, geht los. Vielerorts scheint zunächst die Sonne. Die Höchsttemperaturen liegen meist zwischen 22 und 33 Grad. Am wärmsten wird es im Südwesten und Westen. Ab dem Nachmittag und Abend steigt vor allem in Südwesten, Westen sowie regional in Bayern die Gefahr kräftiger Gewitter mit Starkregen, Hagel und stürmischen Böen. Auch im Norden sind vereinzelt Gewitter möglich. Der Wind ist abseits von Gewittern meist schwach. Für Freitag, sprich für morgen, ne, deuten sich in vielen Regionen ein Wetterwechsel mit mehr Wolken. Was ist denn das für ein Deutsch? Also, nee, das müssen wir mal üben mit dem KI-Kram, was hier so steht für den Schnickschnack. Egal. Häufig morgen dann Schauer und etwas niedrigen Temperaturen an. Prima, hervorragend, super. Ich denke mal, das ist die bessere Variante. Vor allen Dingen, da ist auch noch Persönlichkeit drin, ne? Ausdrucksstärke. Meine Deutschlehrerin hat mir immer eine 2 gegeben für Ausdruck, ja? Es gab früher das Fach Deutsch und Ausdruck. Das wird eine KI nie hinbekommen. Nie. Und deswegen lieber analog.
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0: Habe ich auch Lust zum Leben. Noch jedenfalls Iggy Pop, Lust for Life, hier in der Sendung Der Morgen mit Gernot um 8 Uhr und 38 Minuten, 8 Minuten nach 8:30 in der Zwischenzeit. Wir wenden uns jetzt gleich den Geburtstagskindern des Tages zu. Zunächst gibt's erstmal eine romantische Ansage an die Damenwelt. Du bist so süß wie Marzipan, Olaf der Flipper. Aber nicht abbeißen und schon gar nicht den Kopf abbeißen, um Gottes Willen.
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Na, gucken wir mal, wer heute am 16. Juli Geburtstag hat oder hätte, ne? Ihr wisst ja, habe ich vorher schon gesagt, hier stehen auch immer Politiker drin, ja? Nicht nur Gesangsstars oder sonst dergleichen oder andere Persönlichkeiten, sondern auch Politiker. Aber da die Mehrheit der Politiker ja unbedingt eine Brandmauer wollen, können sie die haben. Von mir kriegen sie die Brandmauer gerne, ne? Die, die die Brandmauer haben wollen, werden hier nicht genannt. Pech gehabt. Sind etliche bei heute wieder, aber die lassen wir weg. Die, die nicht die Brandmauer wollten, die werden wir jetzt nennen. Da ist sie, unter anderem Sarah Wagenknecht. Ne? Hat heute Geburtstag. Heute feiert sie ihren 57. Geburtstag. Herzlichen Glückwunsch an dieser Stelle. Ja, deutsche Politikerin des BSW zum Beispiel. Ne? Des Weiteren Will Ferrell, US-amerikanischer Filmschauspieler, wird heute 59 Jahre alt. Weiter Michael Flatley, der US-amerikanische Tänzer, zum Beispiel von Lord of the Dance, wird heute 68 Jahre alt. Haben wir vor einer Stunde gespielt, also den Titel, den er da gut nachgetanzt hat. Des Weiteren Ginger Rogers, hätte heute auch Geburtstag gehabt, am 16. Juli. Wen haben wir noch? Roald Amundsen, der norwegische Polarforscher. 1872 allerdings geboren, ja, aber er hätte heute Geburtstag gehabt. Und der jamaikanische Sänger hätte heute auch Geburtstag gehabt. Die Rede ist von Desmond Dekker, ne? Bekannt unter anderem mit dem Titel, der da heißt You Can Get It If You Really Want. Die Nummer ziehen wir uns jetzt rein. Allen anderen, die heute Geburtstag haben, alles, alles Liebe, feiert schon. Schön. Ich überlege gerade, meine Großtante, die hat heute auch Geburtstag, aber sie ist schon lange nicht mehr da. Baujahr 1909 ist sie geboren, ja? Also rein biologisch schon nicht mehr, ne? Aber ich kann mich gut entsinnen. Wer wollte es jetzt wissen? Keiner. Ja gut, dann Desmond Dekker.

Geburtstagskind des Tages, Desmond Dacre. Und you can get it if you really want. 8 Uhr. 8 Uhr und 47 Minuten in der Zwischenzeit. Ja, ja, 2 Minuten nach 8:45. Ich werde um 9 Uhr abgelöst vom Markus. Der hat sich noch gar nicht gemeldet, sonst meldet er sich mal ab und zu mal. Also ich gehe davon aus, wollen wir es mal so ankündigen, ne? Ich gehe davon aus, dass er zugange ist, denn gestern hat er gesagt, ja, auch Donnerstag, vielleicht ist er noch am Schläfchen halten, kann ja sein, ne? Kann ja sein, ne? Wenn nicht, ist nicht so schlimm, bei mir läuft so oder so immer eine sehr, sehr gute Rotation auf meinem Radiosender, denn das, was ihr hier so hört, das läuft auch 1:1 bei mir auf meinem Radiosender, nur ohne die Quatsche von dem komischen Moderator. Siehste, kann man also nichts falsch machen bei mir. Und ansonsten hören wir den Markus. Von 9 bis 12 ist er heute rein theoretisch zugange. Ich wollte gerade sagen, Markus, wann kriege ich denn endlich meinen versprochenen Kaffee? Gestern hat er großspurig mir einen Kaffee versprochen. Und wo ist er? Nicht da. Gut, dann lasse ich ihn mir jetzt musikalisch einschenken. Und zwar von Christina Bach. Kaffee ohne Koffein. Was ist das denn? Das ist ja wie Familienplanning mit Kondom. Gernot, liebe Sternchen, Hörer, Sternchen, innen. Nein, nein, nein, nein. So ein Blödsinn gibt es hier nicht. Der Morgen mit Gernot bleibt genderfrei. Auf die Werbeeinspielung der Laut AG hat der Morgen mit Gernot keinen Einfluss. Liebe Radiohörer, danke fürs Einschalten hier in der genderfreien Sendung Der Morgen mit Gernot.

0: Kaffee ohne Koffein, Christina Bach. Das ist so ungefähr wie Sex mit einem Keuschheitsgürtel. Und das war wieder eine Ansage aus der Rubrik.
1: Es saugt und bläst der Heinzelmann,
2: wo Mutti sonst nur blasen kann.
0: Dick Brave, she the most.
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0: Schöne Nummer, oder? Dick Brave ohne The Backbeats mit She's the Most. Ist nicht von ihm, das Ding ist gemobst, aber dennoch gut nachinterpretiert, ne? Ich finde das Ding gar nicht mal so schlecht. Moment, ist doch mit den Backbeats. Wieso steht das hier nicht? Ja, egal. Lange Rede, kurzer Sinn, jetzt ist Schluss. Schluss mit lustig. Der Gernot räumt jetzt das Feld und überlässt es dem Markus. Aber er hat mir gerade geschrieben, irgendwas ist faul bei ihm, er hat kein Internet. Auweia, da sind wir natürlich nicht schaden, vor Gottes Willen. Also bitte, liebe Hörer von der Sendung, ne, der Vormittag, der mit dem Morgen mit dem Markus, ne, von 9 bis 12, es kann eventuell zu Ausfällen führen, ja, oder erst später erst dann wieder zugange, bis das Netz wieder da ist. Bei ihm fehlt das Internet derzeit. Das ist schlecht. Bei mir war es perfekt. Seit gestern 11 Uhr habe ich Glasfaserleitung, eine richtig tolle, schnelle. Wahrscheinlich haben sie das bei Markus weggenommen und bei mir hingemacht. Eieiei, das... Gernot, du bist böse. Nein, das war nicht böse gemeint, das war nur so eine kleine lustige Randbemerkung. Ne? Also, nicht in Panik verfallen, wenn der Markus nicht zu hören ist. Er arbeitet fieberhaft dran, dass die Sendung noch gelingt, eventuell etwas später. Dann wird sie zugeschaltet, hätte ich jetzt beinahe gesagt. Wir hören noch Vico Toriani im Café Oriental. Ich mache wie immer den Fisch und schwimme davon, denn die Sendung ist zu Ende. Mit mir nicht, morgen früh ab 6 Uhr hören wir uns wieder, sofern es der liebe Gott will. Ich freue mich drauf und wie immer die zünftige Verabschiedung. Diener nach links, Diener nach rechts. Tschüss, tschüss ihr Lieben, macht's Schmugge, euer Gernot aus dem wunderschönen, sonnendurchfluteten Märkisch-Oderland. Ja, das muss man ja mal sagen. Wetter hin oder Wetter her, ich gucke aus dem Fenster und sage euch, was ich hier sehe. So einfach ist das, ne? Also, tschüss ihr Lieben, bis morgen, ich freue mich auf euch, habt einen schönen Donnerstag.
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In den frühen 90er Jahren gab es ein ABBA-Revival und die Band Erasure sprang auf den Zug mit ihrer ABBA-esque EP. Darauf waren vier alte ABBA-Hits im Stile von Erasure zu hören, nämlich SOS, Take a Chance on Me, Voulez-Vous und das eben gehörte Lay All Your Love on Me, und die EP erreichte die Nummer 2 und zwar im August 92. Und im Monat drauf erreichte das nächste Werk die Nummer 1 und zwar Inner Circle, und das Werk heißt Sweat, a la la la la long.

0: War erstmals erfolgreich in den 70er Jahren in der Version von Jerry Rafferty, aber das hier war die Band Undercover mit dem Sänger John Matthews. Und die erreichten die Nummer 3, und zwar im Oktober des Jahres 92 mit ihrer Version des Titels Baker Street. Und was war noch so los im Jahre 92?
1: Am 18. März bringt Microsoft das Betriebssystem Windows 3.1 auf den Markt. Am 29. April beginnen in Los Angeles gewalttätige Rassenunruhen, die 6 Tage anhalten und über 50 Menschen das Leben kosten. Am 17. Mai tritt Hans-Dietrich Genscher nach 18 Amtsjahren aus Altersgründen von seinem Amt als Bundesaußenminister

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1: Mit diesem Werk begann eine große Karriere in Deutschland, denn das war der erste Hit für die Fantastischen Vier. Nummer 2 Erfolg aus dem November und das Werk trägt den Titel Dida. Tja, und das war's dann fast schon mit den Hits des Jahres 1992.
2: Und die Hits des Jahres 1993 beim nächsten Mal.
1: Aber einen haben wir noch und das ist die Weihnachtsnummer 1 des Jahres 92. Das hier ist das Captain Hollywood Project und dieses Werk trägt den Titel More and More.

0: Mein Gott, was für ein geiler Song. Tears for Fears und Shout, Riesenhit im Jahre 85. Ja, und da gab es diese Band schon 4 Jahre lang. Tatsächlich, aber damit schafften sie den absoluten Durchbruch. Damals Roland Orzabal, Kurt Smith, Ian Stanley und Manny Elias. Heute gibt es Tears for Fears immer noch, aber aktuell sind halt nur noch die beiden Gesichter sowieso dabei. Roland Orzabal und Kurt Smith hatten weiterhin auch große Hits und die werden wir sicherlich auch in einer der nächsten Hit-Countdown-Sendungen noch hören. Jetzt gehen wir weiter hoch auf Platz Nummer 8. Ja, und da gab es auf einmal ein Video, welches es vorher noch nie gegeben hat. Einmal ganz normale Schauspieler vor Kameras, nämlich die Band, und zum anderen viele gezeichnete Dinge drin. Ja, also es ist wirklich, dieses Video hat mega Preise abgeräumt, aber auch die Band. Leider gibt sie heute nicht mehr, hat sich vor einiger Zeit aufgelöst, aber was bleibt, sind ihre großen, großen Hits. Von den Anfängen, aber auch bis hin in die 2000er Jahre. Natürlich spreche ich vom Mädchenschwarm schlechthin, von Morten Harkett und seinen Jungs. Aha, Take On Me, Riesenhit im Jahr 1985, insgesamt die 8 erfolgreichste Single überhaupt in Deutschland.
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Aha und Take on Me. Mega erfolgreiche Band. Das zeigt vor allen Dingen auch, dass sie bisher 80 Millionen Platten verkauft haben. Bin mir sicher, es werden noch so einige Tonträger über die Ladentheke gehen. Die Hits sind einfach richtig klasse. Übrigens, warum heißt die Band eigentlich Aha? Ganz einfach, weil früher hatten sie mal ein Lied, das hieß eben so. Und dann haben sie mal im Wörterbuch nachgeschaut, was Aha eigentlich so bedeutet. Und da fanden sie heraus, dass Aha, also mit Bindestrich, ein internationaler Ausdruck ist, der Erkenntnis mit positiver Wertung. Ja, und dann hielt die Band also das einfach für richtig cool und der Name war sowieso kurz und knapp und einprägend. Tja, und dann haben sie sich einfach Aha genannt. Woher der Name der nächsten Band kommt, ist auch kein Geheimnis mehr. Angeblich soll eine Sekretärin im Büro gesagt haben, dann nennt euch doch einfach so, eben Modern Talking. Ja, und so war der Name entstanden. Dieter Bohlen und Thomas Anders. Cherry Cherry Lady, die nächste große Sensation im Jahre 1985. Wieder eine Nummer 1. Hier sind Modern Talking, siebt erfolgreichste Single, Cherry Cherry Lady.

Der Titelsong aus dem Kinofilm Mad Max 3, Jenseits der Donnerkuppel. Das war Tina Turner und We Don't Need Another Hero. Jo, ein Anti-Kriegssong schaffte es 1985 in die Charts. Von einem eigentlichen DJ, der sonst immer Dance-Music machte. Machte er auch. Ja, also irgendwie war es schon komisch. Es war wirklich ein absoluter Anti-Kriegssong, nämlich gegen den Vietnamkrieg. Und trotzdem tanzten die Leute dazu. Zu Paul Hardcastle und 19. Dieses Lied beschrieb einfach, dass das Durchschnittsalter der eingesetzten Soldaten damals im Vietnamkrieg gerade mal 19 Jahre war. Unglaublich. Eine Nummer 1 in Deutschland, nicht nur in Deutschland, auch in ganz vielen anderen Ländern. Im Endeffekt die 5. erfolgreichste Single in den deutschen Singlecharts.

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Ja, herzlich willkommen hier am Mittwochabend zu 2 Stunden am Stück mit den ersten 80er Hits der Musikgeschichte. Ich bin Johannes Rapp, sag Servus und ja, auf euch warten tolle 2 Stunden 80er Hits nonstop. Und wir beginnen diese Stunde mit Aha. The Sun Always Shines on TV. Danach gibt's No Doubt About It von Hot Chocolate. Ja, viele weitere gibt's hier auch dazu. So, mit diesen zwei starten wir jetzt erstmal in diese Stunde hinein. Viel Spaß!

Ja, das war gerade Fritz vom Desire von Gala. Ja, und knapp drei Songs. Ja, oder gut drei Songs, also noch die da von den Fantastischen Vier im Maxi-Mix. Gibt's nochmal eine Folge von den Nullingers hier auf Musikradio. Bis gleich.

0: Ja, das ist Musikradio hier am Samstagnachmittag mit den größten Hits der 90er. Das ist jetzt die da von Fantastisch 4, die Maxi-Version. Ja, gewesen. So. Dankeschön fürs Ending. Na schon. So, jetzt gibt's nochmal was Lustiges und zwar Comedy von den Nullingers.
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2: So, ihr seid statt, ich mach das. Die Regel bei denen ist nämlich, wenn's die Bestellung nicht verstehen, muss man nicht zahlen.
3: Echt, Papa?
4: So ein Schmarrn.
5: Ah, Josef!
6: Psst. Grüß Gott, Ihre Bestellung bitte.
7: Rico, ich mein, ein Minkmann, ein Hip, ein Kinkerburger, hier ohne Omis, Hausinger, hinten ein Hanging und kein Hamburger und kein Hut hier, Feuer.
6: Wie bitte?
7: Seht ihr's? Kannst du den Geldbeil stecken lassen, Maria? Klingt gut. Ich will ein Hinken, ein Hip, ein Hinkenhörer, hier hole ich Hoi, hole ich hinten ein Hänge, ein Hamburger und ein Hoi hier Hoia.
6: Ah, sehr gut. Sie möchten also einen Big Mac, einen McRib, einen Chicken Burger, 4-mal große Pommes, 20er Chicken McNuggets, 2 Hamburger und dazu 4 Cola.
7: Was? Ja, bitte.
6: Möchten Sie dazu noch eine Apfeltasche?
7: Nein, wir haben eine alte Plastiktüte im Auto. Die nehmen wir als Abfalltasche her.
6: Okay, keine Apfeltasche. Das macht dann 40,29 €.
3: Moment, Papa. Ich bin doch seit gestern Vegetarierin.
7: Ja, Jacqueline, ich hab dir doch einen Chickenburger bestellt.
3: Oh, Papa, du verstehst mich anscheinend nicht. Ich bin Vegetarierin.
7: Ich hab dich schon verstanden. Deswegen hab ich dir auch einen Chickenburger bestellt. Der ist mit Hühnchen.
3: Ach so.
6: Wir haben übrigens auch vegetarische Burger.
3: Nein, das mag ich nicht. Aber sag einmal, die Stimme, die kenne ich doch. Tim! Bist es du?
6: Ja, freilich. Jacqueline, bist es du, oder?
5: Tim? Was denn für ein Tim?
7: Ach so, ja, der Tim. Mein Vorredner hat ja die Jacqueline immer so geschwärmt. Sie ist ein ja ganz ein netter, gell?
6: Ja.
7: Und mit unserer Jacqueline haben sie ihn auch immer gut verstanden, gell?
6: Ja, schon.
7: Und jetzt ist ja auch gleich Weihnachten, gell? Das Fest der Liebe, ne?
6: Ja, allerdings.
7: Sehr gut. Und wie viel kostet dann das Essen für die nette Familie von der lieben Jacqueline?
6: Ja, 40,29 €.
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7: So, und jetzt passt auf, ich hab einmal gehört, wenn bei den Chicken McNuggets eins zu wenig drin ist, kriegt man's umsonst. Und da sind ja nur 19 Stück drin. Na, Tim...
6: Ja, guter Trick, Herr Nullinger, aber das können Sie echt vergessen.
7: Ach, die Fix.

0: Das muss man schon sagen. Eine echte Stilikone, eine Trendsetterin in Sachen Mode und auch in Musik. 2005 frug sie einfach bei ABBA an, ob sie diesen Jingle nehmen durfte. Naja, sie durfte und da war ihr Hit geboren. Hang up, natürlich Madonna. Oder wie sie wirklich heißt, Madonna Luise Ciccone. Mega, mega erfolgreich. Madonna, Platz Nummer 10. Kommen wir hin zu Platz Nummer 9 und einem weiteren Sommerhit. Camaro, Femme Like You.
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From Zero to Hero. Manchmal geht's aber auch ganz andersrum, kann Sarah Connor ein Liedchen von singen. From Hero to Zero. Ja, ja, denken wir nur an die deutsche Fußballnationalmannschaft und ein Spiel und Sarah sollte die Nationalhymne singen. Das ging ein bisschen schief. Ja, schiefgegangen ist es nicht bei den Pussycat Dolls und Busta Rhymes. Sie haben sich zusammengetan und hatten einen großen Hit 2005. Don't Ya.

Boyband-Alarm im Hit-Countdown Us 5 und Maria. Das war sie, die sechsterfolgreichste Single des Jahres 2005. Hin zur fünfterfolgreichsten Single des Jahres und zu Curtis James Jackson III., der am 6. Juli 1975 in Queens in New York geboren wurde. Er ist seines Zeichens US-amerikanischer Gangster-Rapper und Schauspieler. Er wurde entdeckt durch Jam Master Jay und der bekam dann mit, dass sein Schützling 2005 den absoluten Durchbruch schaffte. Naja, was heißt Durchbruch? Also den hatte er schon längst erreicht, 2003, nämlich Dr. Dre wurde auch noch an seine Seite gestellt und er hat wirklich mehrere Millionen Schallplatten oder Platten oder Tonträger überhaupt schon verkauft. Es gibt sogar einen Film über ihn in Get Rich or Trying. Da wurde sein Leben verfilmt. Ja, und in diesem Film kommt auch sicherlich dieser Song vor. Candy Shop. Hier ist 50 Cent, die fünfterfolgreichste Single im Jahre 2005. Und danach gibt's Kreischalarm.

0: Es war der offizielle Song zur Fußball-Weltmeisterschaft des Jahres 1998 in Frankreich und der Nummer 1-Hit in Deutschland, und zwar im Juni des Jahres 98. Das war Ricky Martin und das Werk heißt The Cup of Life. Und was gab's noch im Jahre 98?
1: In den deutschsprachigen Ländern tritt am 1. August die Rechtschreibreform in Kraft. Die Reform der deutschen Rechtschreibung von 1996 ist eine Reform mit dem erklärten primären Ziel der Vereinfachung der Rechtschreibung im deutschen Sprachraum. Sie wird sowohl wegen der angestrebten Änderung der Rechtschreibung als auch wegen der Vorgehensweise bei der Durchsetzung von Anfang an umstritten und führt zu Auseinandersetzungen zwischen Befürwortern und Gegnern, die bis heute andauern.

als den Titel Islands in the Stream und kam von Kenny Rogers und Dolly Parton und wurde veröffentlicht im Jahre 1983. Aber dies hier die neue Version aus dem Jahre 98 aus dem Film Bullworth von Press Michel und ODB Introducing Maya und das Werk als Ghetto Superstar That Is What You Are, ein Nummer 1 Hit und das Ganze im Sommer des Jahres 98. Genau wie das nächste Werk, sozusagen das Thema zum RTL Kinosommer des Jahres. Hier sind Luna und das Werk heißt Bailando.

Das ist Joachim Witz und Peter Heppner mit ihrem größten Hit. Ein Nummer 2 Erfolg aus dem Jahre 1998 und zwar aus dem Augustienjahres. Und das Werk trägt den Titel Die Flut. Und dieses Werk hier stammt aus dem Film Armageddon und erreichte die Nummer 1 und zwar im September 98. Hier ist die Band Aerosmith, ihr größter Hit. Das Werk heißt I Don't Want to Miss a

Vielen, vielen herzlichen Dank. Dankeschön. Wie überwältigend und wie berührend, Leute. Einmal mehr in dieser schönen Halle. Dankeschön für eure Gastfreundschaft, für eure Energie, für diese positive, schöne Energie, die ihr mitgebracht habt, für die gute Laune. Was für ein toller Abend hier in Dortmund. Danke. Karl Carlton, Peter Keller, Pascal Krawitz, Jean-Jacques Krawitz, Ken Taylor, das Philharmonic Volkswagen Orchester unter der Leitung von Uli Kolf und Bertram Engel.

Irgendwo in einer norddeutschen Kleinstadt. Eine Straße wie tausend andere. Drei Fenster zum Bürgersteig, dahinter schmutzig braune Gardinenreste. Über dem Skopalite-Wetterschutz des Eingangsbereiches hängen an einer Schraube die kümmerlichen Reste einer ehemals blühenden Neonreklame. Ei, Retrut, kann man noch lesen. Rätselhafte Worte aus einer fernen Zeit. Hier muss einmal das geistige Zentrum einer versunkenen Hochkultur gewesen sein. Ei, Retrut. Magische Worte einer alten Sprache, die uns rätselhaft aus den längst erloschenen Neonlichtern anstarren. Ei, Retrut. Hier, mitten in Europa, muss es vor nicht langer Zeit eine mächtige, uralte Kultur gegeben haben, von der nur noch diese beiden geheimnisvollen Worte übrig geblieben sind. Was hat diese Hochkultur vernichtet? War es außerirdischer Tzatziki oder waren es die heimtückischen Leguane, die Brettermeier, der Fürst der Unterwelt, gesandt hatte? Behutsam öffnen wir die Aluzarge der alten Tempelanlage und treten ein ins Mysterium.

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1: Herzlich willkommen zur heutigen Ausgabe der Sound Nuggets. Mal wieder eine etwas spezielle Ausgabe. Heute geht es um, bekannte Titel, die ich euch in vielleicht nicht so bekannten Versionen vorspiele. Obwohl das ein oder andere Bekannte ist auch schon dabei und hört einfach rein. Es geht sich um Coversongs, um Originale, wo man gar nicht weiß, das ist das Original. Oder einfach interessante Versionen von bekannten Titeln. Und zur Einführung gehen wir ein bisschen segeln mit der Band Sutherland Brothers and Quiver.

Das war das Original. Aus dem Jahr 1972 des Titels Sailing von den Sutherland Brothers and Quiver war seinerzeit überhaupt kein Erfolg, dieser Titel. 3 Jahre später brachte ein gewisser Rod Stewart eine Coverversion davon heraus und hatte damit einen Welterfolg. Und Rod Stewart setzte sich damit endgültig überall als Solokünstler durch und wurde in jedem Land der Welt bekannt mit dem Titel Sailing. Der nächste Titel, der erzählt vom Woodstock Festival, erschien im Jahr 1970 im Original von Joni Mitchell. Eine Erfolgsversion, die kam von Matthew Southern Comfort. Und es gab noch eine dritte Version, die rockigste davon, von Crosby, Stills, Nash and Young. Und diese Version, die erschien noch 4 Wochen vor der Originalversion.

Woodstock. Sozusagen die Mutter aller Festivals im Jahr 1969. Viele, viele bekannte Interpreten traten dort auf oder wurden durch dieses Festival bekannt. Auch Janis Joplin war dabei. Einer ihrer bekanntesten Song, Piece of My Heart. Das war auch ein Cover, war kein Original von Janis Joplin. Move Over hingegen schon. Und diesen Song, dem nahm sich im Jahr 1972 die Glam Rock Band Slate an. Move Over.

war eins der letzten Werke von Jeff Beck zusammen mit Johnny Depp, das Coveralbum 18, von dem auch dieser Track stammte, Venus in Force, im Original gesungen von Lou Reed mit seiner Band The Velvet Underground. Und hier kommt noch ein Velvet Underground Cover von keinem geringeren als Keith Richards. I'm waiting for the man.

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1: Zum letzten Mal im Dezember und zum letzten Mal in diesem Jahr. Das Sound Nugget Album des Monats. Mit Liebesliedern von David Coverdale und seiner Band Whitesnake. Love the Songs. Und kein Grund zum Weinen. Im nächsten Jahr gibt's neue Alben des Monats. Hier der Titel: Too Many Tears, Whitesnake.

später noch ein Titel aus dem Album des Monats Dezember von Whitesnake's Love Songs. Hier kommt was über einen Stern, passt da irgendwie zur Weihnachtszeit. Joe Egan und Jerry Rafferty, zusammen nannten sie sich Steelers Wheel Stars.

Ein Titel aus der Rubrik Lang vergessen. Steelers Wheel und Star. Und was kurz vor Weihnachten ist. Hier noch ein Stern. Ein strahlender Stern. Ein brightest Star. Lily Hyatt präsentiert uns den.

Was passt außer Sternen zur Weihnachtszeit? Ganz klar Glocken. Und hier kommen ein paar weihnachtliche Flötentöne. Von Ian Anderson und Just With Time. Wing Out. Solstice, the Bells.

einer der Christmas-Songs, die wirklich schön gemacht sind und die man nicht ständig in der Adventszeit um die Ohren gehauen bekommt. Jethro Tull, Wing Out, Solstice, The Belt. Übrigens ist dieser Song im Jahr 1977 erstmalig im Februar erschienen, auf der LP Songs from the Wood. 1977, da war auch Alice Cooper schon erfolgreich. Und von dem gibt es auch was Neues. Our Love Will Change the World.

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1: Aus dem Jahr 1970. Ardeen Taylor. Indiana Wants Me.

In Deutschland war es kein so großer Hit, aber in USA und United Kingdom. Ardeen Taylor, Indiana Wants Me aus dem Jahr 1970, gehört heute zu den vergessenen Songs. Genau wie das hier, was 20 Jahre später kam. Von einem Mann namens Terry Wonert. Calm the Wage.

The Broken Arrows aus Kansas City, Worst of the Rest. Das ist Musik, die man im deutschen Radio wohl sonst kaum hört. Aber hier in den Sound Nuggets. Was man im deutschen Radio im Moment sehr viel hört, das ist Weihnachtsmusik. Manchmal ein bisschen zu viel und immer das Gleiche. Hier in den Sound Nuggets gibt's auch ein bisschen Weihnachtsmusik, die man nicht unbedingt immer und überall hört. Hier sind die Go-Go Joes. 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

Die Go-Go Dolls. Christmas, don't be late. Und auch ich werde nicht zu spät sein. Zur zweiten Stunde der Sound Nuggets. Und so lange gibt's noch was von Pink. Pink Floyd. On the Turning Away.

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1: Ja, hallo nochmal. Und die zweite Stunde beginnt mit Aktuellem. Lange haben wir drauf gewartet, auf ihr neues Album. Und es wird nun mit gut einem Jahr Verspätung im Frühjahr erscheinen. The Battle at Garden's Gate heißt das Ganze denn. Und die Rede ist von der Band Greta Van Fleet. Und es gibt bereits zwei Vorveröffentlichungen. Hier ist einer, My Way Soon.

Im nächsten Jahr dann mehr vom neuen Album von Greta Van Fleet, welches übrigens am 16. April erscheinen soll. Noch ein bisschen hin zum April. Noch befinden wir uns im Dezember. Und darauf weist uns Alison Stewart hin.

Alison Stewart, Dezember. Und den Dezember, den verbindet man doch mit dem Winter. Auch wenn der kalendarisch erst am 21. anfängt. Passenderweise ja. Winterliche Musik von den Rolling Stones. Winter.

Ja, mit dem Text bereiten sie uns schon ein bisschen darauf vor, die Jungs von Extrabreite, dass dieser Winter wohl nicht so angenehm wird, was dann nicht unbedingt am Wetter liegt. Trösten wir uns mit ein bisschen weihnachtlicher Musik von Chris Pope und den Courts UK. Come on, it's Christmas Day.

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1: Und wenn das Love of Songs heißt und von Whitesnake kommt, dann darf ein Titel nicht fehlen. Als letzter Track aus dem Dezember Album des Monats. Whitesnake, ein ihr absoluter Klassiker. Is This Love?

Whitesnake 1987. Is this love? Eine ähnliche Frage stellte sich die Band Foreigner 3 Jahre zuvor. I wanna know what love is. Dieser Song wurde etliche Male gecovert. Mit hier eine ganz seltene Version aus dem Jahr 1990 von Gloria Gaynor.

Die Toten Hosen, Shake, Rattle and Roll aus ihrem aktuellen Werk Learning English Lesson 3. Ihre Hommage an den Mercy Beat der frühen 60er Jahre. Und auch diesen Titel haben sie da drauf gecovert. Von Jerry and the Pacemakers. Ferry Cross the Mercy. Hier im Original.

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1: Und da bleiben wir in der ersten Hälfte der 60er Jahre mit den Chiffons. One Fine Day.

Und hier noch was passend zur Vorweihnachtszeit von der Formation Love Unlimited. Sie waren eigentlich der Background-Core von Barry White und machten hier und da auch was ohne ihren Chef. 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
1: Ganz frisch erschienen. Das neueste Werk der Band Drive-By-Truckers. The New OK.

Titelsong ihres aktuellen Albums The New OK von der Band Drive-By Truckers. Bei Drive-By Truckers denkt man an Highways, an staubige Highways, an Highways, die rot bestaubt. Wet Dust Highway, so dieser Song hier. Von einer zu Unrecht vergessenen Band namens Dax Deluxe. Eine echte Rarität. Dax Deluxe, Wet Dust Highway.

die Stimme von Sean Taylor. Mit seiner Formation Duck the Deluxe, über die ich euch sonst gar nicht viel erzählen kann. Was soll's? Mach mal weiter mit Musik. Mit guter Musik. Von einer Band, die auch nur Insidern bekannt sein durfte. King King. Can't keep from trying.

0: Sound aus der Dunkelheit. The Darkness. Christmas Time. Don't let the bells end. Ja, ich lasse jetzt leider nicht nur die Glocken enden, sondern auch die Show. Das waren die Sound Nuggets. Die letzte reguläre Ausgabe im Jahr 2020. In der nächsten Woche gibt's aber noch eine. Genau hier auf deinem Lieblingsradiosender. Gleiche Stelle, gleiche Welle. Ich wünsche euch ein schönes Weihnachtsfest und überhaupt eine gute Zeit. Macht das Beste, was man in diesen Zeiten machen kann. Bleibt gesund. Mein Name ist Michael Fischer. Macht es gut oder wie man im Rheinland sagt.
1: Maletut, Maletut, Maletut.
0: Wolfgang Niedigen und Komplizen. Tschüss und bye bye.

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2: Die Fußball-WM ist auf der Zielgeraden und ich bin für euch am Donnerstagabend wieder da.
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2: Und damit ein herzliches Willkommen zu den Retro-Charts, unserem Oldie-Date der Woche. Heute reisen wir gemeinsam zurück ins Jahr 1965. Ein Jahr, in dem die Beatmusik endgültig die Welt erobert, die British Invasion, also die britische Invasion, ihren Höhepunkt erreicht und die Popmusik erwachsener wird. Die Beatles und die Rolling Stones dominieren die Schlagzeilen, während neue Künstler frische Impulse setzen. Gleichzeitig entstehen Songs, die bis heute zu den

0: größten Klassikern der 60er Jahre zählen. Schön, dass ihr den Weg gefunden habt, Donnerstagabend kurz nach 20 Uhr oder bei der Wiederholung am Montag kurz nach 16 Uhr. Mir geht gerade durch den Kopf, bei der Wiederholung ist sogar das Endspiel bei der Fußball-Weltmeisterschaft schon gelaufen. Zum ersten Mal überhaupt in der Geschichte treffen ein Welt- und ein Europameister im Finale aufeinander. Deutschland hat sich vorzeitig verabschiedet und so treffen jetzt Spanien und Argentinien im Finale aufeinander. Für die, die es nicht so richtig interessiert, aber die es gerne mal hören wollten. Wir starten gleich mit Beat Fever auf beiden Seiten des Atlantiks. 1965 gehört den Gitarren. Britische Bands und amerikanische Gruppen liefern sich ein musikalisches Wettrennen um die besten Songs. Wir hören gleich The Beatles, Ticket to Ride. Danach The Rolling Stones, I Can't Get No Satisfaction. Und The Animals, We Gotta Get Out of This Place. Freut euch auf eine Stunde voller Beat, Soul, Pop und echte Musikgeschichte, die man hört. Hier ist unser Oldie Date der Woche und ich bin Thomas Flegel.
1: Moin! Moin!
0: Doppelt hält besser. Wir starten mit den Beatles und die Single Ticket to Ride erschien im April 65 und war die erste Beatles-Veröffentlichung des Jahres. Sie stammt aus dem Album und dem Beatles-Film Help, der wenige Monate später in die Kinos kam.

John Lennon bezeichnete den Titel später als einen der ersten Vorläufer des Hard Rock. War schon ein bisschen was anderes. Im Beatles-Stil? Nee, nicht so wirklich. Ich sprach eben in der Begrüßung schon davon, die Beatles und die Stones lieferten sich ein großes Kopf-an-Kopf-Rennen. Und auch gleich am Anfang. Die Single erschien im Juni 65 und wurde zum internationalen Durchbruch für die Rolling Stones. Hier ist Satisfaction.

0: Richards hatte das berühmte Gitarrenriff mitten in der Nacht auf einem Kassettenrekorder festgehalten. Und der Song gilt bis heute als eine der wichtigsten Rockaufnahmen überhaupt. Die Stones, I Can't Get No Satisfaction.
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Musik aus dem Juli 65. Viele US-Soldaten in Vietnam betrachteten den Song später als ihre inoffizielle Hymne. Die kraftvolle Stimme von Eric Burdon machte den Titel unverwechselbar. The Animals, we gotta get out of this place. Dann haben wir schon Zeit für den ersten Schlagzeilenblock gleich.

0: Hallo, hier sind die Schlagzeilen mit KI-Unterstützung aus dem ersten Quartal 1965. Großbritannien trauert um Winston Churchill. Der frühere Premierminister stirbt im Alter von 90 Jahren und wird mit einem Staatsbegräbnis geehrt. Staats- und Regierungschefs aus aller Welt nehmen in London Abschied. Die Bundesrepublik wächst wirtschaftlich weiter. Das Wirtschaftswunder sorgt Anfang 1965 für hohe Beschäftigung und steigenden Wohlstand. Immer mehr Familien können sich Auto, Fernseher oder den ersten großen Urlaub leisten. Die Beatles veröffentlichen 8 Days a Week. Der Song entwickelt sich zu einem weiteren Welterfolg der Fab Four und stürmt die internationalen Charts. Die Beatlemania hält die Musikwelt weiterhin fest im Griff. Die Eiskunstlauf-Weltmeisterschaft begeistert die Fans. Im amerikanischen Colorado Springs kämpfen die besten Läuferinnen und Läufer um die WM-Titel. Spektakuläre Kürprogramme sorgen für volle Hallen und große Begeisterung. Das war es für den Moment von mir. In einer halben Stunde hören wir uns wieder. Bis dahin gebe ich zurück zur guten Laune mit Thomas ins Studio in der Nordheide.
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5: Ja, nachdem wir ein bisschen rockig gestartet sind, haben wir einen nächsten Block, der heißt überschrieben Amerika entdeckt den Folk Rock. 1965 verschmelzen nämlich Folk und Rock zu einem völlig neuen Sound. Drei Beispiele gefällig, kriegt ihr jetzt. Wir hören gleich The Byrds mit Mr. Tambourine Man, danach Barry Maguire, Eve of Destruction und dann gibt's noch A Loving Spoonful. Do you believe in magic? Here's erstmal Mr. Tambourine Man.

0: Das markante 12-Seiten-Gitarrenspiel wurde zum Markenzeichen für The Byrds und der Song basiert auf einer Komposition von Bob Dylan. Große Verlosungsaktion, einmal durchmischen, mal gucken, ob ihr Werbung bekommt.
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0: Kommen wir zu einer der wichtigsten Protesthymnen der 60er Jahre. Inhaltlich behandelt er Themen wie Kalten Krieg und gesellschaftliche Spannungen. Hier sind Barry Maguire und Eve of Destruction.

Love and Spoonful und Do You Believe in Magic? Musik aus dem Sommer 65 und es war der erste große Erfolg der Band. Ich habe auch heute wieder ein bisschen geguckt, ich bin gar nicht ganz sicher, ob aus dem Jahr 65 ist, aber passt auf jeden Fall in diese Richtung. Herb Alpert, A Taste of Honey, A Taste. Unser erster deutschsprachiger Blog heute Abend, denn auch hierzulande entstehen Songs, die Jahrzehnte überdauern. Wir hören zwei Stück jetzt. Nee, wir hören drei. Überredet. Wir hören Drafi Deutscher, Marmorstein und Eisenbricht, Siv Malmquist, Liebeskummer lohnt sich nicht und Bernd Spier, Das kannst du mir nicht verbieten. Und Liebeskummer ist aus dem Jahr 64, aber war ein Riesenhit 65.

Die Single entwickelte sich schnell zu einem der bekanntesten deutschen Schlager und der fröhliche Text machte den Song besonders beim jungen Publikum beliebt. Siv Malmkvist, Liebeskummer lohnt sich nicht.

0: geht's mit mir durch. Einer der erfolgreichsten Schlager des Jahres 65 und Mitte der 60er war Bernd Spier einer der beliebtesten Sänger in den Hitparaden.
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0: Im italienischen Neapel steigerte sich Udo Jürgens, der für sein Heimatland Österreich sang, gegenüber dem Vorjahr mit Sag ihr, ich lass sie grüßen um 2 Plätze und wurde Vierter. Trotz der Nullnummer im Vorjahresfinale hielten die deutschen ESC-Macher an ihrem Konzept fest. Siegertitel im Vorentscheid wurde Paradies, wo bist du von Ulla Wiesner. Ein weiterer internationaler Flop, wie sich zeigen sollte, und zum zweiten Mal in Folge eine Nullnummer für Deutschland beim Finale.
2: Es

Dem Contest gewann der in Frankreich bekannte Teenager-Star France Gall, gerade 17 Jahre alt, mit dem Titel Poupée de Cire, Poupée du Sang, komponiert von Serge Gainsbourg. Sie trat allerdings nicht für ihr Heimatland, sondern für Luxemburg an. Der Siegertitel wurde europaweit zum Hit. Vordergründig handelt er von einer Spielzeugpuppe, doch laut dem Komponisten war die Selbstbefriedigung der Frau das eigentliche Thema des Liedes.

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1: Hatte ich erwähnt, Deutschland Platz 17, einer der wirklich gruseligen ESC-Songs, wie ich finde. Wir sind im nächsten Musikblock. Große Stimmen und große Gefühle, Balladen und starke Stimmen sorgen für emotionale Momente. Beispiele? Gerne, jetzt sofort. Als erstes Tom Jones, der Teaser. It's Not Unusual. Danach gibt es Jack Jones, The Race Is On und The Righteous Brothers, Unchained Melody. Einer der Songs, in denen der Titel nicht einmal gesungen wird. Drei Hits am Stück, jetzt wieder bei uns. Und wir beginnen mit Tom Jones, sein erster großer internationaler Erfolg. Und er war eigentlich geschrieben worden für Sandy Shaw.

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1: Der Song wurde zu einem größten Erfolg für Jack Jones. Ein bisschen so aus der Country-Ecke, mit klassischem Pop gemixt. Und der Titel zeigt eine stilistische Vielfalt der Mitte, die Mitte, für Mitte 60er Jahre, so heißt es. Also der Titel zeigt die stilistische Vielfalt der Mitte der 60er Jahre. Entschuldigung fürs Draufgesabbel. Jack Jones, The Race Is On. 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

Die berühmte Version erschien 1965 als Single und Bobby Hatwells Gesang gilt bis heute als außergewöhnliche Studioleistung. Der Song entwickelte sich zu einem der bekanntesten Liebeslieder des 20. Jahrhunderts. Auch genutzt unter anderem im Kino, ich glaube, wenn ich es richtig im Kopf habe, Ghost, Nachricht von Sam, ganz dickes Ding. The Righteous Brothers und Unchained Melody. Hier sind die Schlagzeilen gleich wieder für euch.

0: Hallo, hier sind die Schlagzeilen mit KI-Unterstützung aus dem zweiten Quartal 1965. Die USA verstärken ihren Einsatz in Vietnam. Immer mehr amerikanische Soldaten werden nach Südostasien entsandt. Der Vietnamkrieg entwickelt sich damit endgültig zu einem internationalen Konflikt. Ludwig Erhard setzt auf wirtschaftliche Stabilität. Die Bundesregierung arbeitet weiter daran, das Wachstum der Bundesrepublik zu sichern. Gleichzeitig mehren sich erste Anzeichen einer Abschwächung des Wirtschaftsbooms. Bob Dylan verändert die Musikwelt. Mit dem Album Bringing It All Back Home schlägt der Folkmusiker neue, elektrische Töne an. Sein neuer Stil sorgt bei Fans und Kritikern gleichermaßen für Diskussionen. Borussia Dortmund gewinnt den DFB-Pokal. Im Finale besiegen die Dortmunder Alemannia Aachen mit 2:0. Der Erfolg unterstreicht die starke Rolle des BVB im deutschen Fußball der 60er Jahre. Wir hören uns in der zweiten Stunde wieder. Bis dahin zurück zu Thomas und der Musikgeschichte, die man hört.
1: Der nächste Block, vergessen aber genial, eine meiner Lieblingsrubriken. Und den habe ich diesmal um einen Song noch erweitert. Also es gibt vier. Es ist einfach so, von 65 hört man in irgendwelchen Radios über DAB Plus oder UKW so gut wie nix, oder? Große Hits von 65, die deutlich seltener im Radio laufen. Wir beginnen gleich mit The Ivy League, Tossing and Turning. The Fortunes sind dabei, You've Got Your Troubles. Herman Hermits, Mrs. Brown, You've Got a Lovely Daughter. Und den Abschluss in dieser ersten Stunde machen The Who und My Generation. Hier kommen erstmal Ivy League. Die Band war für ihre aufwendigen Harmoniegesänge bekannt und der Song erreichte Platz 1 der britischen Charts.

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1: Mit den Fortunes und Musik aus dem Sommer 65 machen wir weiter. Die ungewöhnliche Produktion setzt stark auf Streicher- und Chorgesang. 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Du hast deine Probleme, ich meine. 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

Eine Überraschungsnummer 1 aus den USA, die Herman Hermits, Mrs. Brown, You've Got a Lovely Daughter. Und es ist Musik aus Großbritannien, auch das, ja. Sie gehörten zu den Vertretern der British Invasion und der humorvolle Text traf genau den Geschmack der Zeit. Einen haben wir noch in dieser Stunde. Wir sind The Who.

Manchmal darf man auch hören, dass die Songs alt sind. Roger Daltreys Stottergesang wurde zum Markenzeichen des Songs und der Titel gilt bis heute als eine der wenigen Hymnen der Rockgeschichte oder eine der wichtigsten sowieso.

0: So, jetzt kühlen wir euch wieder gemeinsam ein bisschen runter. Ich weiß nicht, wie das Wetter bei euch ist.
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0: Ja, weiß ich doch, Hasi. Jetzt wissen es die Hörer auch. Hier im Norden ist tatsächlich noch ein bisschen Sommer, aber das soll sich pünktlich zum Wochenende und zu meinem Urlaubsbeginn ändern. 3 Wochen Urlaub stehen vor der Tür. Hammer. Aber ich bin zu Hause, ich bin hier im Studio und die Retro-Charts gibt es weiterhin am Donnerstagabend live. Gut so, finde ich.
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0: Willkommen zurück bei den Retro-Charts 1965 und in der zweiten Stunde erleben wir weiterhin die Vielfalt eines außergewöhnlichen Musikjahres. Soul aus Detroit, Pop aus Kalifornien, Beat aus Großbritannien und einige Perlen, die heute leider viel zu selten im Radio laufen. Und natürlich steigern wir uns bis hin zum großen Finale voller Euphorie. Und 60er-Gefühl. Hier sind die Retro-Charts. Ich bin Thomas Flegel und ich freue mich, dass ihr dabei seid. Der nächste Block kommt hier mit Soul erobert die Charts und wir starten mit den Supremes und Stop.

0: Du hörst die Retro-Charts mit mehr Musik als Worten. Meistens jedenfalls.
1: Martha and the Vandellas, Nowhere to Run sind hier für euch.

wurden tatsächlich in einer ehemaligen Autofabrik von Detroit aufgenommen. Von diesem Song hier nämlich, von The Four Tops, und das ist I Can't Help Myself. Was weiß ich denn? Ich kann mir nicht helfen.

Das Komponistenteam Holland Dozier Holland schrieb zahlreiche Motown-Klassiker dieser Zeit. Und das war einer davon aus dem April 65. Und damit ist dieser Block auch schon wieder durch. Und wir kommen wieder gleich nach Deutschland zurück. Auf den Block freue ich mich wirklich. Ich freue mich wirklich auf jeden Block. Ich will nicht lügen. Das ist ein origineller Soundmix, wie ich finde. Deutschland zwischen Schlager und Beat. Denn auch in Deutschland wird die Musik langsam moderner und internationaler im Jahr 65. Wir fangen an mit Musik aus, ich glaube, Norwegen. Wenche Myhre, sprich nicht drüber. Danach gibt's einen Leichtathletik-Olympiasieger. Martin Lauer, der fährt mit dem Taxi nach Texas. Und dann gibt's Peggy March. Musik aus Großbritannien. Mit 17 hat man noch Träume. Drei Hits am Stück jetzt mit den Schlagzeilen zwischendurch für euch.

0: Mit dem Song festigte sie ihre Stellung als eine der beliebtesten weiblichen Schlagerstars des Jahrzehntes und mit ihrer frischen und natürlichen, spaßigen Art sprach sie besonders junges Publikum an. Einer ihrer frühen Erfolge auf dem langjährigen Karriereweg von Wenke Mühre. Sprich nicht drüber. Haben wir gemacht.
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0: Hallo, hier sind die Schlagzeilen mit KI-Unterstützung aus dem dritten Quartal 1965. Indonesien erlebt einen dramatischen Umbruch. Nach einem gescheiterten Putschversuch beginnt eine schwere politische Krise. Die Ereignisse verändern das Land nachhaltig. Deutschland bereitet sich auf die Bundestagswahl vor. Die Parteien starten mit großem Einsatz in den Wahlkampf. Wirtschaft, soziale Sicherheit und die Deutschlandpolitik bestimmen die Diskussionen. Die Beatles veröffentlichen Help. Album und gleichnamiger Film werden zu riesigen Erfolgen. Mit Songs wie Help und Yesterday prägt die Band den Sound des Jahres 1965. England gewinnt die Leichtathletik-Länderkämpfe gegen Deutschland. Spannende Wettkämpfe sorgen in mehreren Disziplinen für starke Leistungen. Die internationale Leichtathletik begeistert auch außerhalb der Olympischen Jahre zahlreiche Zuschauer. Soweit die Schlagzeilen für den Moment. In einer halben Stunde hören wir uns mit dem letzten Nachrichtenblock für heute.
1: Diese Hits hört ihr noch in dieser Stunde. Mit den Beach Boys aus den Vereinigten Staaten. Mit den Fortunes aus Großbritannien. Und Sam the Sham and the Pharaohs aus den USA sind auch noch dabei.
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3: 17.

0: Die Single erschien im Juni und gewann die deutschen Schlagerfestspiele in Baden-Baden. Der Song wurde einer der größten deutschsprachigen Erfolge von Peggy March und erreichte Platz 2 der deutschen Singlecharts. Bis heute einer der Songs der bekanntesten Schlagerklassiker der 60er.
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0: Ja, sicher doch. Passend zum Sommerwetter. West Coast Pop und Sonnenschein. West Coast Pop und Sonnenschein. Aus Kalifornien kommt 65, ein neuer, leichter, harmonischer Sound. Wir hören uns den an mit den Beach Boys gleich als erstes. Help Me Rhonda, danach Gary Lewis and the Playboys, This Diamond Ring und The Turtles, It Ain't Me, Baby. Ihr seid genau richtig, ihr seid bei den Retro-Charts und wir starten mit einer Single, die im Sommer 65 zum Sommerhit wurde. Komisch. So, wir klären das aber auch gleich und da sabbel ich am Anfang auch gerne drauf, weil der Song ist ja älter. Aber 65 ist das ja eine neu aufgenommene Version eines bereits auf einem Album erschienenen Songs von den Beach Boys, von den Wilsons, ne? Die Single erreichte Platz 1 in den USA.

Jerry Lewis ist der Sohn des berühmten Entertainers Jerry Lewis und der war hier zu hören bei Jerry Lewis and the Playboys. Hier haben wir noch The Turtles und It Ain't

Genial, aber vergessen in der zweiten Stunde. Drei weitere große Songs des Jahres, die heute viel zu selten gespielt werden. Wir hören nochmal The Herman's Hermits mit I'm Henry VIII, I am. Coole Nummer, echt eine coole Nummer. The Seekers sind auch nochmal dabei mit The Carnival is Over und die Walker Brothers, Make it Easy on Yourself. Und dazwischen haben wir auch noch die Lizenz zum Hören um genau halb. James Bond, Feuerball. Überraschender Nummer 1 Hit aus Großbritannien. Und die Aufnahme basiert auf einem populären Music Hall Lied aus dem frühen 20. Jahrhundert.

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1: 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Pünktlich zu Weihnachten 1965 kommt der nächste James Bond in die Kinos. Feuerball oder im Original Thunderball mit Sean Connery. Spectre stiehlt zwei Atombomben. Bond folgt der Spur bis auf die Bahamas und ein großes Unterwassergefecht mit seinem Gegenspieler Emilio Lago, gespielt von Adolfo Celi, beendet und entscheidet die Mission. Der Titelsong stammt von keinem geringeren als Tom Jones und erreichte in den USA Platz 25 in den Charts. Thunderball.

0: Musik aus Australien und einer der größten Erfolge der australischen Musikgeschichte. Judith Durhams Stimme machte den Song unverwechselbar. The Seekers, The Carnival is Over. Und wir wechseln gleich wieder von Australien.
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0: Wo sie recht hat, hat sie recht. Nach UK gehen wir zurück mit den Walker Brothers.

0: Der Song machte die Walker Brothers zu internationalen Stars und orientierte sich am Wall of Sound.
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0: Soll heißen, kurz vor dem Ende geben wir noch mal ein bisschen Gas mit Beat, Rhythmus und Euphorie. Drei Songs, die das Lebensgefühl von 65 perfekt wiedergeben. Wir hören gleich The Fortunes mit Here It Comes Again, cooler Song. The Kings, Tired of Waiting for You, ebenso geil. Und The Dave Clark Five, Catch Us If You Can. Ich finde, eine super coole Runde. Und wir fangen mit den Fortunes an, mit einer Single, die im September erschien. Und sie erreichte Platz 4 in den britischen Charts.

0: Wir haben ja in der ersten Stunde schon You've Got Your Troubles gehört. Der Song war auf der 2 in UK, auf der 7 in USA und in Deutschland auf der 28. Und der hier immerhin auf 4.
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0: Hier kommt ein Hit aus den 60ern. Ja doch, ich hetze mich selber wieder so ein bisschen durch die Schlusshalbe Stunde.

Hallo, hier sind die Schlagzeilen mit KI-Unterstützung aus dem vierten Quartal 1965. Luna 9 startet zur historischen Mission. Die sowjetische Raumsonde macht sich auf den Weg zum Mond. Wenige Monate später gelingt ihr die erste weiche Landung auf der Mondoberfläche. Die Bundesrepublik wählt einen neuen Bundestag. Bei der Wahl im September behaupten CDU und CSU ihre Stellung als stärkste politische Kraft. Ludwig Erhard bleibt Bundeskanzler und bildet eine neue Bundesregierung. Die Rolling Stones landen mit Get Off of My Cloud einen Welthit. Die britische Band knüpft nahtlos an ihre vorherigen Erfolge an. Der Song entwickelt sich weltweit zu einem der größten Hits des Jahres. Borussia Dortmund schreibt Fußballgeschichte. Mit einem 2:1-Sieg nach Verlängerung gegen den FC Liverpool gewinnt der BVB den Europapokal der Pokalsieger. Es ist der erste Europapokalsieg einer deutschen Vereinsmannschaft. Das war es für heute. Wir hören uns nächste Woche wieder. Bleibt bis dahin gesund und tschüssi!

Damit kommen wir zum Finale mit zwei Songs, die wir noch haben und zwischendurch den Chart-Rückblick. Zum Abschluss unserer Reise ins Jahr 65 noch einmal zwei Songs, die dieses Musikjahr perfekt abrunden. Mit noch einmal den Walker Brothers, My Ship Is Coming In. Und den letzten, das ist ein richtiger Knaller und das werdet ihr im Chartüberblick hören. Wooly Bully von Sam the Sham and the Pharaohs. Musik aus, woher kommen sie? USA. Vorher Musik aus Großbritannien mit den Walker Brothers.

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0: Auf der Zielgeraden. Hier noch unser Blick auf die Charts aus den USA.
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0: USA, UK und Deutschland. Wir starten heute in Großbritannien mit den Top 5. UK ist das Epizentrum der Beat-Ära mit den Beatles als kulturellen Leitstern. Die Top 5, I'm Alive von The Hollies, Elvis Presley auf der 4, Crying in the Chapel, The Beatles auf der 3 mit Help, The Seekers, I'll Never Find Another You auf der 2 und Ken Dodd mit Tears, die erfolgreichste Single in Großbritannien. In den USA bringen Motown, Soul und die British Invasion das Jahr. Hier sind die Top 5 aus dem Billboard Hot 100. Auf der 5, You've Lost That Love and Feeling, The Righteous Brothers. We 5, You Were On My Mind, die 4. Rolling Stones auf der 3, I Can't Get No Satisfaction, The Four Tops, I Can't Help Myself, Sugar Pie Honey Bunch, die 2. Und die erfolgreichste Single in USA, Sam the Sham and the Pharaohs mit Wooly Bully. Deutschland ist noch stark schlagerorientiert, aber mit deutlich zunehmendem Einfluss internationaler Pop- und Beatmusik. Hier sind die Top 10 vom deutschen Musikmarkt. Peggy March mit 17 hat man noch Träume, die 10 auf der 9. Don't Haha, Casey Jones and the Governors. Roy Black, Du bist nicht allein, die 8. Poupée de Sang, France Gall, die 7. The Five Tops mit Ragdoll, die 6. Wanda Jackson, Santo Domingo, die 5. Wooly Bully, Sam the Sham and the Pharaohs auf der 4. Bier, Bernd Spier, Das war mein schönster Tanz, die 3. Petula Clark mit Downtown, die 2 und Nini Rosso. Il Silenzio, die Abschiedsmelodie, die erfolgreichste Single des Jahres 65 in Deutschland.
4: Uno, dos.
0: Hier haben wir noch einen.
4: Tres, cuatro.
0: Sam the Sham and the Pharaohs, das war eine pseudo-arabische Gewänder und Turban gekleidete Band aus Texas. Kompletter Blödsinn-Text und er handelt von einem Bison, das geschickt tanzen kann. Hier ist Wooly Bully.

0: Einige Radiosender spielten Wulle Bulle zunächst nicht, weil ihnen der Text wegen zweideutiger Worte irgendwie verdächtig vorkam. Ja, das gab es auch später noch. Das war's also für diese Woche. Das war das Jahr 1965. Wir beenden das natürlich nicht ohne die beliebtesten Vornamen. Kurz was zu den Fakten. 65 waren in Deutschland vor allem klassische und bodenständige Vornamen beliebt, die den Zeitgeist der 60er Jahre prägten und heute stark mit der Babyboomer-Generation verbunden werden. Bei den Jungs standen Namen an der Spitze, die über viele Jahre hinweg zu den häufigsten in Deutschland gehörten. Gucken wir mal drauf. Auf der 1 Michael, 2 Thomas, Andreas, Peter, Wolfgang, Jürgen, Klaus, Stefan, Frank und auf der 10 Grüße nach Lohnde, Uwe. Bei den Mädels Grüße nach Bayern zu Sabine, ganz, ganz vorne dabei, die Nummer 1. Petra auf der 2, Claudia die 3, Karin, Monika, Gabriele. Andrea, Birgit, Barbara und Renate folgten noch. Also damit wirklich erledigt. 65 vorbei für heute. Nächste Woche dann 1975. Da freue ich mich auch schon wieder drauf. Und wie gesagt, obwohl ich im Urlaub bin, wird es das weiter live, bunt und in Farbe geben aus dem Studio in Winsen an der Luhe. Es ist einfach
1: sensationell.
0: Genau, Carlo. Wir werden nächste Woche dabei haben Musik aus den Charts. Also da waren zum Beispiel platziert Glenn Campbell, Elton John, Bay City Rollers, Tammy Wynette, George Baker Selection, Neil Diamond, Bachman Turner Overdrive und viele, viele andere mehr. Für heute sage ich Dankeschön. Kommt gut durchs Wochenende, wo es wieder heiß wird. Haltet durch und passt auf euch auf. Und wenn es irgendwo regnet, gewittert oder was auch immer, umso mehr. Bis nächste Woche sage ich ein herzliches Dankeschön fürs Einschalten und ja, genau, wo ist es denn? Da ist es.
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Hallihallo und herzlich willkommen mal wieder zu eurer Chartshow. Ja, auf eurem Lieblingssender erklingt er mal wieder, der Hit-Countdown. Und heute dreht sich alles um die deutschen Singlecharts des Jahres 1986.

1986. Tja, sie hätte ein wissenschaftlicher Erfolg werden sollen. Die Mission STLS zu der US-Raumfähre Challenger abhob. Millionen verfolgten den Start am Bildschirm und das Entsetzen war maßlos, als die Raumfähre kurz nach ihrem Start auseinanderbrach. Das war eines, das 1986 passierte. Außerdem brachte ein gewisser KPDSU-Parteichef Michail Gorbatschow, jawohl, etwas ins Rollen, nämlich den Abbau der Kernwaffen. Das war Jahre zuvor noch undenkbar gewesen. 1986, da wurde der FC Bayern München deutscher Fußballmeister. Boris Becker gewann zum zweiten Mal Wimbledon und Belgien gewann mit Sandra Kim den Eurovision Song Contest 86. Jo, dazu aber dann auch jetzt nichts mehr. Nee, jetzt interessieren uns wirklich die Hits des Jahres 1986. Und wir beginnen mit einem Duo, welches ein Jahr vorher mit ihrem Titel West End Girls zum ersten Mal für Furore sorgten. Natürlich

0: Von Neil Tennant und Chris Lowe zusammen nannten sie sich die Jungs aus der Zoohandlung. Genau, die Pet Shop Boys. Ja, wie gesagt, nachdem sie 1985 mit Western Girls einen Riesenhit hatten, machten sie gleich 1986 weiter mit Suburbia. Das ist die 15. erfolgreichste Single in den deutschen Singlecharts 1986. Und dann kommen sie jetzt hier, die Pet Shop Boys, die 100 Millionen Tonträger bisher verkauft haben. Tja, und die Pet Shop Boys gibt's ja auch immer noch, also wird's auch weiterhin noch schön verkauft. Lange Rede, kurzer Sinn, hier sind die Pet Shop Boys mit Suburbia, Platz 15. Und hier ist der Hit Countdown und ich bin euer Gastgeber, Michael Klein.
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0: Unverkennbar, der Sound von Dieter Bohlen. Natürlich, das waren Modern Talking und Brother Louie, die 14. erfolgreichste Single des Jahres 1986. Jetzt wird's ein bisschen härter, wenn nicht zu sagen Rage Hard. So heißt nämlich der Song von Frankie Goes to Hollywood, die 13. erfolgreichste Single in der deutschen Singlecharts 1986. Und danach gehen wir dann nach Österreich zu einem Sänger, der leider nicht mehr unter uns weilt, aber jedes Jahr mit einem großen Hit aufwarte. In der letzten Sendung 1985, da sang er noch Rock Me Amadeus. Diesmal singt er von Genie. Und zwar den zweiten Part. Coming Home, 12. erfolgreichste Single, ebenfalls eine Nummer 1 in den deutschen Singlecharts. Aber zuvor Frankie Goes to Hollywood.
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Karen Woodward, Sarah Dallin und you both in Farfi. Das waren Bananarama, britische Girl Group, mega erfolgreich. Und ihr Titel 1986, Venus. Yo, jetzt zu einer Band und damit sind wir schon in den Top 10 des Jahres 86 gelandet, die in diesem Jahr wieder auf große Tournee gehen. Ja, ja. Und wenn sie auftreten und ihre großen Hits präsentieren, dann wird einfach nur mitgerockt. Rocking all over the world zum Beispiel. Jetzt wisst ihr schon, na klar, Status Quo. 1986 ging's ab in die Army. In the Army Now. Eine Nummer 1 in Deutschland und im Endeffekt die 10. erfolgreichste Single des Jahres 86. Und danach gehen wir dann rein in einen Titel, der schon ein bisschen älter war, aber dank Werbung wieder zurück in die Charts geklettert ist. Wonderful World von Sam Cooke. Aber erst Status Quo. Status Quo.

Sam Cooke und Wonderful World, eigentlich ein Titel aus den 60er Jahren, wurde 1986 dank der Werbung wieder zu einem großen, großen Hit. Wonderful World. Allerdings konnte er diesen großen Hit nicht mehr miterleben, denn er starb bereits am 11. Dezember 1964 unter nicht geklärten Umständen. Klar ist nur, dass er von einer Motel-Managerin, nämlich Bertha Franklin, erschossen wurde. Wieso und warum, weiß kein Mensch. Sam Cooke. Weiter geht's mit den großen Hits des Jahres 1986. Jetzt hin zu einer deutschsprachigen Band, die zum ersten Mal für Furore sorgte. Nämlich die Münchener Freiheit. Ohne dich schlaf ich heute Nacht nicht ein. Die wievielt erfolgreichste Single des Jahres?

ohne dich fahr ich heute Nacht nicht heim. Ach, da muss man einfach mitsingen. Richtig, richtig klasse. Das war die Münchner Freiheit. Die 8 erfolgreichste Single des Jahres 1986. Und täglich grüßt das Murmeltier. Man könnte auch sagen, und andauernd grüßen sie von der Spitze der Charts. Nämlich Dieter Bohlen und Thomas Anders. Mit diesem Hit auch im Jahre 1986. Modern Talking, Atlantis is Calling. Jawohl, eine Nummer 1 gewesen und die 7. erfolgreichste Single des Jahres 1986. Und danach kommt dann ein Hit, da gehen wir aber gleich erst drauf ein, der bei unseren Eltern damals nicht so gut ankam. Sie rümpften die Nase und fragten, was singen sie da? Na gut, lassen wir aber erstmal Modern Talking singen.

0: Modern Talking und Atlantis is Calling. Jetzt zum Skandal-Duo. Nämlich ein britisches Pop-Duo mit dem Namen Bruce and Bongo. Sie erreichten im April 1986 Platz 1 der deutschen und österreichischen Singlecharts. One-Hit-Wonder sozusagen. Bruce Hammond Earlham und Douglas Wilgroove. Geil. Sie schnappten dieses Wort auf, ja, und sangen halt darüber. Und das fanden unsere Eltern damals gar nicht so lustig, ja, obwohl der Titel richtig klasse ist. Hier sind sie also nochmal, Bruce and Bongo und Geil, die sechst erfolgreichste Single des Jahres 1986.
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Kaum zu glauben, aber wahr, dieser Titel stammte aus Holland. Ja, genauer gesagt von zwei DJs, nämlich MC Micah G und DJ Swam, der Holiday Rap, die fünft erfolgreichste Single des Jahres 1986. Hin zu Platz Nummer 4, naja, und vor allen Dingen bei der Jahrtausendwende, da war der Titel nochmal richtig, richtig groß. Wird heute auch noch in vielen Radiostationen rauf und runter gespielt. Na klar, The Final Countdown, die Hymne schlechthin von Europe. Auch so ein One-Hit-Wonder sozusagen. Denn, ja gut, okay, also in ihren Kreisen, so von wegen Heavy Metal und so, da haben sie natürlich ein bisschen mehr für Furore gesorgt, aber so richtig populär war halt in den Charts nur dieser Titel. The Final Countdown, Europe. Platz 4 des Jahres 1986.

Und damit befinden wir uns jetzt in den Top 3 des heutigen Hit-Countdowns, die drei erfolgreichsten Hits des Jahres 1986. Tja, auch so wieder eine Fernsehmelodie, nämlich aus dem Tatort. Er wollte so unbedingt gerne mal für den Tatort Musik komponieren und er durfte es dann im Jahre 1986, Dieter Bohlen nämlich. Und als Stimme nahm er sich den ehemaligen Smokey-Sänger vor, ja, um dem es richtig, richtig ruhig geworden war. Ja, und der hat es gesungen, der gute Chris Norman, und hatte damit Mega-Erfolg. Es wurde eine absolute Nummer 1. Über Nacht wurde dieser Titel zum Hit. Midnight Lady, die dritterfolgreichste Single des Jahres 86.

0: Überraschung auf Platz Nummer 2 des Jahres 1986. Die Band rund um Mark King und Mike Lindup. Das waren Level 42 und Lessons in Love. Die zweiterfolgreichste Single. Nicht nur in Deutschland ein Riesenhit, auch in den USA. Und damit sind wir angelangt. Erstens am Ende dieser Sendung und natürlich auch bei Platz Nummer 1. Der größte Hit des Jahres 1986. Mein Gott, was sorgte er für Furore? Und was gingen die Medien auf ihn los? Hey, da verherrlicht er doch eine Gewalttat. Ich finde, er hat einfach nur mal wachgerüttelt und den Leuten vor Augen gezeigt, wie es da auch draußen abgehen kann. Falco nämlich. Genie Part 1. Der Hit des Jahres 1986. Und ich darf mich jetzt von euch verabschieden. Würde mich freuen, wenn ihr auch beim nächsten Mal wieder einschalten würdet, dann, wenn es sich um das Jahr 1987 dreht. Bis dahin, alles Liebe. Alles Gute, sagt Michael Klein. Tschüssikowski.
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